0: Werden von 27 bis 33 Grad. Ab Mittwoch überquert uns eine Kaltfront mit Regen und Gewittern.
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0: Es ist 2 Uhr. Ich bin Florian Klaus. Wie stehen die Schülerinnen und Schüler in Deutschland da? Heute sollen die neuen PISA-Ergebnisse Klarheit bringen. Schon vorher hat die SPD gefordert, vermögende Menschen zur Finanzierung der Bildung mehr in die Pflicht zu nehmen. Das geht aus einem Beschluss hervor, über den die Neue Osnabrücker Zeitung berichtet. Außerdem fordern die Sozialdemokraten eine schrittweise Gebührenfreiheit für Kitas. Die AfD hat die Landtagswahl in Sachsen-Anhalt klar gewonnen. Zur absoluten Mehrheit hat es aber nicht gereicht. Mehrheiten könnte sie aber zusammen mit dem BSW finden. Die Option zur Zusammenarbeit hat BSW-Gründerin Wagenknecht im ZDF offen gelassen.
2: Wir machen mit jedem gemeinsame Politik, der bereit ist, Veränderungen durchzusetzen, die sich die Menschen in unserem Land wünschen. Und die große Mehrheit möchte nicht, dass alles so weitergeht.
0: Die AfD habe aber eine Reihe von Positionen, die das BSW nicht teile, sagte Wagenknecht. Sie bekräftigte auch noch einmal, dass sie einen überparteilichen Regierungschef für sinnvoll hielte. Dem Vorschlag hat AfD-Chef Chrupalla im ZDF aber eine Absage erteilt. Die versuchten Sabotageangriffe auf das deutsche Stromnetz haben wohl nicht aufgehört. In der Nähe eines Kraftwerks in Weißweiler bei Aachen hat die Polizei neue Sprengvorrichtungen gefunden. Am Nachmittag hatte es Hinweise zu einer verdächtigen Person dort gegeben. Die Ermittler fanden weiterhin nach einem 48-Jährigen, der hinter den Sabotageaktionen in NRW und Brandenburg stecken soll. Hitzewellen und Waldbrände verschmutzen unsere Luft zum Atmen immer mehr. Das zeigt ein neuer Bericht der Weltwetterorganisation. Der giftige Rauch von Bränden enthält gefährlichen Feinstaub. Durch die Hitze entsteht außerdem mehr bodennahes Ozon. Beides erhöht das Risiko für Herzinfarkte oder Schlaganfälle. Immer wieder provoziert US-Präsident Trump mit dem Gedanken, andere Länder oder Inseln zu übernehmen. Jetzt hat er online eine Karte veröffentlicht, in der neben den USA unter anderem auch Kanada und Mexiko in eine US-Flagge gehüllt waren. Die Aufschrift des Ganzen: Vereinigte Staaten von Amerika. Mexikos Präsidentin Sheinbaum reagierte kurz danach. Sie hat geschrieben, dass ihr Land weder Kolonie noch Protektorat eines fremden Landes sein werde. Es ist jetzt kurz nach 2.
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0: Auf der A6 Nürnberg Richtung Heilbronn zwischen Öhringen und Bretzfeld ist der rechte Fahrstreifen gesperrt. Da steht ein defekter LKW auf dem Standstreifen. Allen unterwegs eine gute Fahrt.
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0: Wetter für München und die ganze Region.
1: Schauer- und Wärmegewitter sind meistens schon wieder Geschichte. Der Himmel ist meist klar oder höchstens leicht bewölkt. Die Temperaturen sinken auf 17 bis 10 Grad. Tagsüber wird es nochmal spätsommerlich warm mit Höchstwerten von 27 bis 33 Grad. Ab Mittwoch überquert uns eine Kaltfront mit Regen und Gewittern.
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1: Ich bin Florian Klaus. Wie stehen die Schülerinnen und Schüler in Deutschland da? Heute sollen die neuen PISA-Ergebnisse Klarheit bringen. Schon vorher hat die SPD gefordert, vermögende Menschen zur Finanzierung der Bildung mehr in die Pflicht zu nehmen. Das geht aus einem Beschluss hervor, über den die Neue Osnabrücker Zeitung berichtet. Außerdem fordern die Sozialdemokraten eine schrittweise Gebührenfreiheit für Kitas. Die AfD hat die Landtagswahl in Sachsen-Anhalt klar gewonnen. Zur absoluten Mehrheit hat es aber nicht gereicht. Mehrheiten könnte sie aber zusammen mit dem BSW finden. Die Option zur Zusammenarbeit hat BSW-Gründerin Wagenknecht im ZDF offen gelassen.
2: Wir machen mit jedem gemeinsame Politik, der bereit ist, Veränderungen durchzusetzen, die sich die Menschen in unserem Land wünschen. Und die große Mehrheit möchte nicht, dass alles so weitergeht.
1: Die AfD habe aber eine Reihe von Positionen, die das BSW nicht teile, sagte Wagenknecht. Sie bekräftigte auch noch einmal, dass sie einen überparteilichen Regierungschef für sinnvoll hielte. Dem Vorschlag hat AfD-Chef Chrupalla im ZDF aber eine Absage erteilt.
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0: das Wetter für München und die ganze Region.
1: Schauer- und Wärmegewitter sind meistens schon wieder Geschichte. Der Himmel ist meist klar oder höchstens leicht bewölkt. Die Temperaturen sinken auf 17 bis 10 Grad. Tagsüber wird es nochmal spätsommerlich warm mit Höchstwerten von 27 bis 33 Grad. Ab Mittwoch überquert uns eine Kaltfront mit Regen und Gewittern.
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1: Es ist 3 Uhr. Ich bin Florian Klaus.

0: Sozialverbände und Gewerkschaften warnen nach dem Wahlsieg der AfD in Sachsen-Anhalt vor möglichen Folgen für Minderheiten und demokratische Grundsätze. Sie fordern die anderen Parteien auf, sich klar von der AfD abzugrenzen. Thomas Bleskin berichtet.
1: Besonders deutlich wird der Sozialverband VDK. Das Regierungsprogramm der AfD bedeutet Ausgrenzung, etwa für Menschen mit Behinderung. Die türkische Gemeinde fordert besseren Schutz für Menschen, die von rechtsextremer Gewalt bedroht sein könnten. Verdi und die Bildungsgewerkschaft GEW mahnen die Parteien, bei der Regierungsbildung Abstand zur AfD zu halten. Auch die Kirchen warnen davor, Menschenwürde, Demokratie und Rechtsstaat auszuhöhlen.
0: Der Bundestagsabgeordnete Sepp Müller will die CDU in Sachsen-Anhalt nach dem Debakel bei der Landtagswahl wieder nach vorne bringen. Er hat seine Kandidatur für den Landesvorsitz angekündigt, der im Spätherbst neu gewählt werden soll. Müller hat erst Kritik von Kanzler Merz auf sich gezogen, weil er bei einem Ergebnis wie diesem einen Regierungsauftrag für die AfD gesehen hat. Das war kurz vor der Wahl kein guter Zeitpunkt für diese Aussage, finden manche. Die Polizei sucht weiter nach dem Mann, der hinter einer Serie von Sabotageaktionen gegen das Stromnetz stecken soll. Am Nachmittag ist sie zum Kraftwerk Weißweiler bei Aachen ausgerückt, wo in der Nähe von Hochspannungsleitungen mehrere neue Abschussvorrichtungen gefunden worden sind. Laut Polizei gab es auch Hinweise zu einer verdächtigen Person in der Nähe. Das VW-Werk Osnabrück soll in Zukunft ein Standort für die Rüstungsproduktion werden. Dafür will VW das Werk an das Land Niedersachsen und den Investor Aurelius Capital verkaufen. Vorstandschef Blume sprach von einem wichtigen Schritt, um dem Standort eine industrielle Zukunft zu eröffnen. Ein erstes Projekt soll die Zusammenarbeit mit einem israelischen Rüstungskonzern werden, der unter anderem Luftverteidigungssysteme fertigt. Prinz Harry und Herzogin Meghan sind zurück in Großbritannien. Ändert das etwas an ihrem Status in der Königsfamilie? Diese Frage hat der Palast wohl mehrfach gestellt bekommen, denn in einem Schreiben an Behörden hat König Charles klargestellt, dass Harry und Meghan weiterhin nicht zum engeren Kreis als sogenannte Working Royals gehören. Die nehmen öffentliche Aufgaben wahr und werden im Gegenzug aus der Staatskasse finanziert. Es ist jetzt kurz nach drei.
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0: Auf der A6 Nürnberg Richtung Heilbronn zwischen Öhringen und Bretzfeld ist der rechte Fahrstreifen gesperrt. Ein defekter LKW steht auf dem Standstreifen. Auf der B16 Ingolstadt-Regensburg zwischen der Abzweigung nach Teugen und der Abzweigung nach Alkhofen bitte in beiden Richtungen aufpassen, da hat es einen Unfall gegeben. Und auf der B62 Siegen Richtung Altenkirchen zwischen Niederschelten und Mudersbach noch ein Unfall, auch hier bitte vorsichtig fahren. Allen unterwegs eine gute Fahrt.
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0: das Wetter für München und die ganze Region.
1: Schauer- und Wärmegewitter sind meistens schon wieder Geschichte. Der Himmel ist meist klar oder höchstens leicht bewölkt. Die Temperaturen sinken auf 17 bis 10 Grad. Tagsüber wird es nochmal spätsommerlich warm mit Höchstwerten von 27 bis 33 Grad. Ab Mittwoch überquert uns eine Kaltfront mit Regen und Gewittern.
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1: Ich bin Florian Klaus. Sozialverbände und Gewerkschaften warnen nach dem Wahlsieg der AfD in Sachsen-Anhalt vor möglichen Folgen für Minderheiten und demokratische Grundsätze. Sie fordern die anderen Parteien auf, sich klar von der AfD abzugrenzen. Thomas Bleskin berichtet.
2: Besonders deutlich wird der Sozialverband VDK. Das Regierungsprogramm der AfD bedeutet Ausgrenzung, etwa für Menschen mit Behinderung. Die türkische Gemeinde fordert besseren Schutz für Menschen, die von rechtsextremer Gewalt bedroht sein könnten. Verdi und die Bildungsgewerkschaft GEW mahnen die Parteien, bei der Regierungsbildung Abstand zur AfD zu halten. Auch die Kirchen warnen davor, Menschenwürde, Demokratie und Rechtsstaat auszuhöhlen.
1: Der Bundestagsabgeordnete Sepp Müller will die CDU in Sachsen-Anhalt nach dem Debakel bei der Landtagswahl wieder nach vorne bringen. Er hat seine Kandidatur für den Landesvorsitz angekündigt, der im Spätherbst neu gewählt werden soll. Müller hat erst Kritik von Kanzler Merz auf sich gezogen, weil er bei einer

0: Ergebnis wie diesem einen Regierungsauftrag für die AfD gesehen hat. Das war kurz vor der Wahl kein guter Zeitpunkt für diese Aussage, finden manche.
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0: Wetter für München und die ganze Region.
1: Oft scheint heute die Sonne, vorübergehend sind mal ein paar lockere Wolken unterwegs. Es wird nochmal richtig warm mit 27 bis 33 Grad. In der kommenden Nacht breiten sich dann aber Regen und Gewitter aus. Regen kommt morgen dann von den Alpen bis zum Bayerischen Wald noch öfter runter. Sonst lässt er nach und im westlichen Franken zeigt sich auch die Sonne. Insgesamt wird es morgen kühler.
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1: Es ist 4 Uhr. Ich bin Florian Klaus. Die schlechten Ergebnisse der ersten PISA-Studie haben vor 25 Jahren große Diskussionen über die deutschen Schulen ausgelöst. Heute werden die Ergebnisse der jüngsten Auflage des internationalen Bildungsvergleichs vorgestellt. Und erste Infos sind offenbar schon durchgesickert. Die Bild berichtet, dass Deutschlands 15-Jährige schlechter abgeschnitten haben als beim letzten Test 2022. Die CDU-Führung in Sachsen-Anhalt reagiert auf die deutliche Wahlniederlage bei der Landtagswahl. Das hat Landeschef Schulze nach einer Sitzung des Landesvorstands in Magdeburg angekündigt.
2: Wir haben heute gesagt, dass der gesamte Landesvorstand neu gewählt werden soll und ich meine Konsequenzen daraus auch ziehe.
1: Ende November oder Anfang Dezember soll entschieden werden, wer an die Landesspitze der Partei nachfolgt. Als Kandidat hat sich schon der Bundestagsabgeordnete Sepp

0: Müller in Position gebracht. Gleichzeitig kündigte Müller an, dass es weder eine Zusammenarbeit mit extrem Linken als auch extrem Rechten geben solle. Die Sommerpause im Bundestag ist vorbei. Finanzminister Klingbeil bringt heute den Entwurf des Bundeshaushalts für das kommende Jahr ins Parlament. Bis Freitag werden dann die Pläne der Bundesregierung Ministerium für Ministerium debattiert. Der Höhepunkt ist morgen die traditionelle Generaldebatte, bei der Bundeskanzler Merz sprechen wird. Das Verhältnis zwischen den USA und Kanada ist schon mal besser gewesen. Im Handelskonflikt der beiden Länder treten mit Mitternacht Ortszeit neue Gegenzölle Kanadas in Kraft. Das Land reagiert damit auf neue Zölle der USA. Abseits der Zölle hat US-Präsident Trump außerdem mit einer online geposteten Landkarte provoziert. Darauf wird Kanada wie auch etwa Mexiko den USA zugeschlagen. Gestern haben die deutschen Basketballerinnen bei der Heim-WM deutlich mit 83-58 gegen Mali gewonnen. Heute geht es direkt weiter. Ab 20.45 Uhr spielt das Team gegen Südkorea um den Einzug ins Viertelfinale. Gegner dort wäre dann Belgien. Es ist jetzt kurz nach vier.
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0: Auf der A6 Nürnberg Richtung Heilbronn zwischen Öhringen und Bretzfeld ist der rechte Fahrstreifen gesperrt. Auf dem Standstreifen steht ein defekter LKW. Und auf der B16 Ingolstadt-Regensburg zwischen der Abzweigung nach Teugen und der Abzweigung nach Alkhofen hat es einen Unfall gegeben. In beiden Richtungen bitte vorsichtig fahren. Allen unterwegs eine gute Fahrt.
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0: Wetter für München und die ganze Region.
1: Auch scheint heute die Sonne. Vorübergehend sind mal ein paar lockere Wolken unterwegs. Es wird nochmal richtig warm mit 27 bis 33 Grad. In der kommenden Nacht breiten sich dann aber Regen und Gewitter aus. Regen kommt morgen dann von den Alpen bis zum Bayerischen Wald noch öfter runter. Sonst lässt er nach und im westlichen Franken zeigt sich auch die Sonne. Insgesamt wird es morgen kühler.
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1: Ich bin Florian Klaus. Die schlechten Ergebnisse der ersten PISA-Studie haben vor 25 Jahren große Diskussionen über die deutschen Schulen ausgelöst. Heute werden die Ergebnisse der jüngsten Auflage des internationalen Bildungsvergleichs vorgestellt. Und erste Infos sind offenbar schon durchgesickert. Die Bild berichtet, dass Deutschlands 15-Jährige schlechter abgeschnitten haben als beim letzten Test 2022. Die CDU-Führung in Sachsen-Anhalt reagiert auf die deutliche Wahlniederlage bei der Landtagswahl. Das hat Landeschef Schulze nach einer Sitzung des Landesvorstands in Magdeburg angekündigt.
2: Wir haben heute gesagt, dass der gesamte Landesvorstand neu gewählt werden soll und ich meine Konsequenzen daraus auch ziehe.
1: Ende November oder Anfang Dezember soll entschieden werden, wer an die Landesspitze der Partei nachfolgt. Als Kandidat hat sich schon der Bundestagsabgeordnete Sepp Müller in Position gebracht. Gleichzeitig kündigte Müller an, dass es weder eine Zusammenarbeit mit extrem Linken als auch extrem Rechten geben solle.
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0: Es ist 5 Uhr. Ich bin Florian Klaus. Wie stehen die Schülerinnen und Schüler in Deutschland da? Heute sollen die neuen PISA-Ergebnisse Klarheit bringen. Schon vorher hat die SPD gefordert, vermögende Menschen zur Finanzierung der Bildung mehr in die Pflicht zu nehmen. Das geht aus einem Beschluss hervor, über den die Neue Osnabrücker Zeitung berichtet. Außerdem fordern die Sozialdemokraten eine schrittweise Gebührenfreiheit für Kitas. Wie soll es nach der Landtagswahl in Sachsen-Anhalt weitergehen? Für die CDU dort ist eine Antwort darauf mit einer neuen Spitze. Im Spätherbst soll der Landesvorstand neu gewählt werden, hat der noch Landeschef Schulze angekündigt. Als möglicher Nachfolger hat sich schon der Vizechef der Unionsbundestagsfraktion Sepp Müller angeboten. Die AfD hat die Landtagswahl in Sachsen-Anhalt klar gewonnen, zur absoluten Mehrheit hat es aber nicht gereicht. Mehrheiten könnte sie aber zusammen mit dem BSW finden. Die Option zur Zusammenarbeit hat BSW-Gründerin Wagenknecht im ZDF offen gelassen.
1: Wir machen mit jedem gemeinsame Politik, der bereit ist, Veränderungen durchzusetzen, die sich die Menschen in unserem Land wünschen. Und die große Mehrheit möchte nicht, dass alles so weitergeht.
0: Die AfD habe aber eine Reihe von Positionen, die das BSW nicht teile, sagte Wagenknecht. Sie bekräftigte auch noch einmal, dass sie einen überparteilichen Regierungschef für sinnvoll hielte. Dem Vorschlag hat AfD-Chef Chrupalla im ZDF aber eine Absage erteilt. Die versuchten Sabotageangriffe auf das deutsche Stromnetz haben nicht aufgehört. In der Nähe eines Kraftwerks in Weißweiler bei Aachen hat die Polizei neue Sprengvorrichtungen gefunden. Gestern Nachmittag hatte es Hinweise zu einer verdächtigen Person dort gegeben, teilte die Polizei mit. Die Ermittler fanden weiterhin nach einem 48-Jährigen, der hinter den Sabotageaktionen in NRW und Brandenburg stecken soll. Immer wieder provoziert US-Präsident Trump mit dem Gedanken, andere Länder oder Inseln zu übernehmen. Jetzt hat er online eine Karte veröffentlicht, in der neben den USA unter anderem auch Kanada und Mexiko in eine US-Flagge gehüllt waren. Die Aufschrift des Ganzen: Vereinigte Staaten von Amerika. Mexikos Präsidentin Sheinbaum reagierte kurz danach. Sie hat geschrieben, dass ihr Land weder Kolonie noch Protektorat eines fremden Landes sein werde.
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3: Heute nochmal die Sommerklamotten aus für morgen sind dann Turnschuhe und

0: Übergangsjacke dran. Aktuell 20 Grad am Lahmer Platz, 15 in Marktindersdorf, 16 in Glonn im Landkreis Ebersberg. Föhn sorgt heute neben Sonne und Wolken für hochsommerliche 30 bis 33 Grad. In der Nacht folgen dann Schauer und teils kräftige Gewitter einer Kaltfront. Es kühlt deutlich ab, morgen trüb regnerisch und mit höchstens 20 Grad kühler.
1: Drei nach fünf haben wir eine Meldung vom Föhringer Ring in München zwischen Herzog-Heinrich-Brücke und Auffahrt A9 Frankfurter Ring. Beidseitig Baustelle, für beide Richtungen ist nur eine Fahrspur abwechselnd frei. Hier gibt's eine Ampelanlage, also das bitte mit einplanen, kommt gut und sicher an. Und wenn ihr irgendwas entdeckt auf den Straßen, vielleicht den ersten Blitzer des Tages, gerne anrufen, bei uns gerne auch eine WhatsApp schicken. Gibt beides immer unter derselben Nummer, die 089-4433-4433. Schon mal vielen Dank.
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0: Guten Morgen am Dienstag.
1: Servus bei der Hans. Ja, leider ist das Motto.
3: It's time to say goodbye.
1: Zumindest zum Bett. Ne?
0: Ja, damit es leichter wird, gibt's ja uns. Wir bringen euch gut in den Tag. Spielen mehr 80er, mehr 90er, gleich aus den 90ern. Faith No More mit Easy. Und zwar direkt nach Bette Midler. Beast of Burden. Wunderschönen guten Morgen.
1: Schön, dass ihr dabei seid. Kommt gut rein in diesen neuen Tag. Morgen.
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0: Aufstehen ist mit uns easy. Faith no more. 10:05 haben wir es. Kommt gut rein in diesen Dienstag.
1: Wunderschönen guten Morgen, Arabella München hier jetzt mit Shabuzi und Mal Smith. Blink twice.
2: Mal

0: Ach ja, Sommer 2026 waren schöne 17 Monate, oder? Arabella München um 17.05 Uhr war gefühlt ein nie endender Sommer bis morgen. Schaut gerade so aus, als ob heute der letzte Sommertag ist, zumindest in den Sommerferien. Ne?
1: Ja, das Wetter weiß nie so richtig, was es will. Jetzt schauen wir erstmal, also vielleicht wird es ja noch was, aber es stimmt, morgen Abkühlung mit Regen, hier nur noch knapp 20 Grad zum Vergleich. Heute 30 bis 33, Ui. Ich muss ehrlich sagen, endlich Herbst.
0: Geht mir ähnlich, so Mittagsschlaf in der Hitze, gell, ist das immer nicht so schön.

0: Aber trotzdem war es auch schön. Was sagt ihr, Sommer 2026 reicht oder weiter damit?
1: Ja, wir gehen schon einmal zum Baden und genießen den letzten warmen Tag.
2: Darf ruhig nochmal werden.
1: Aber es kann schon mal vorbei sein mit dem warmen Wetter. Das ist, glaube ich, genug jetzt für den Sommer.
3: Also ich weiß nicht, wie oft das dieses Jahr noch so schön wird. Deswegen nochmal alles rausholen. Eis, Biergarten.
4: Also reichen tut es nie von der Hitze. Ich finde es super. Also ja, von mir aus kannst du weitergehen.
2: Immer auf die Sonne.
0: Ah ja, da bekomme ich schon nochmal Lust auf ein paar warme Tage. Müssen ja nicht gleich 35 Grad sein.
2: Nee, das muss es eigentlich nie. Ich glaube aber ehrlich gesagt, bei dir, du willst einfach nur einen Grill nicht putzen und verstauen, kann es sein.
0: Stimmt auch wieder.
2: Wie es mit der Sommerprognose nach heute ausschaut und wann der Herbst kommt, das hört ihr hier in einer Stunde bei uns.
0: Tracy Chapman, wir spielen mehr 80er, mehr 90er. Auf Arabella München, kommt gut rein in diesen Dienstag. Schönen guten Morgen.
2: Guten Morgen.

0: Big Mountain zum Start in den Dienstag. 5 Minuten vor 6 haben wir es, kommt gut rein in den neuen Tag.
1: Wir begleiten euch auf jeden Fall, ganz egal wo es hingeht, hier auf Arabella München mit mehr 80ern, mehr 90ern. Jetzt Pat Benatar. Guten Morgen.

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4: Das Wetter für München und die Region, wenn es irgendwie geht, heute nochmal das Wetter zum Baden nutzen, könnte sein, dass es das war für heuer. Hm. Wir starten bei 19 Grad an der Schwanthaler Höhe, 14 in Schwabsäulen, 16 in Vierkirchen im Landkreis Dachau. Heute Sonne und Wolken, dazu geht's hoch auf schwüle 30 bis 33 Grad. In der Nacht sorgt eine Kaltfront für Abkühlung durch teils kräftige Schauer und Gewitter. Morgen herbstlich, dann wird's nass, trüb und kühler. Soweit das Wetter. Wir schauen zur S-Bahn. Da brauchen wir ab heute starke Nerven. Alle Infos dazu gleich bei Sophie Auerhahn in den Nachrichten.
5: 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Wer in und um München auf die S-Bahn angewiesen ist, braucht die kommenden Tage gute Nerven. Ab heute Abend werden in Pasing Weichen erneuert. Deshalb sind bis Montag früh weniger S-Bahnen auf der Stammstrecke unterwegs. Außerdem fahren zwischen Pasing und Lochhausen sowie zwischen Pasing und Gauting nur Busse. Wie geht es weiter nach dem Wahlsieg der AfD in Sachsen-Anhalt am Sonntag? Die Partei will ab heute Gesprächseinladungen an die anderen Parteien verschicken. Ziel sei es, eine Zusammenarbeit auszuloten, sagt der AfD-Parteichef Chrupalla im ZDF. Der Münchner Viktualienmarkt ist aktuell ohne Maibaum. Die Feuerwehr hat den Baum gestern mit Hilfe von Kran und Drehleiter abmontiert. Hintergrund: Nächstes Jahr gibt es nach über 4 Jahren einen neuen. Der jetzige Baum musste laut TÜV vor den Herbststürmen abgebaut werden. 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
6: 5:31 haben wir es. Eine Meldung vom Föhringer Ring in München zwischen Herzog-Heinrich-Brücke und Auffahrt A9 Frankfurter Ring, beidseitig an der Baustelle. Für beide Richtungen ist nur eine Spur abwechselnd frei. Hier auch eine Ampel. Da bitte aufpassen. Kommt gut und sicher durch. Das war's schon. Und wenn ihr irgendwas entdeckt auf den Straßen, vielleicht den ersten Blitzer des Tages, gerne anrufen, bei uns gerne auch eine WhatsApp schicken. Gebt beides immer unter derselben Nummer. Die 089-4433-4433. Vielen Dank.
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1: Ja, und zack, ist es 23 Uhr, man liegt im Bett, ne? Arabella München 5:39. Wir müssen dringend über ein deutsches Zeitphänomen reden. Wann bitteschön ist gleich?
0: Wann ist gleich? Der Hintergrund, eine junge Kollegin wollte uns gleich eine Info schicken. Als wir nach einer Stunde nachgefragt haben, hieß es, ja, kein Stress, gleich können bei uns auch 6 Stunden sein. Und wir so, hä? 6 Stunden, das ist fast ein ganzer Arbeitstag oder ein Flug nach Dubai.
1: Ja, wenn ich beim Baker sage, ich zahle gleich, ruft die Verkäuferin nach 5 Minuten die Polizei.
0: Vermutlich.
1: Um auch die offizielle Übersetzung im Duden. Gleich bedeutet in relativ kurzer Zeit oder sogar sofort. Also im Schnitt sagen wir das für 5 bis 60 Minuten, aber 6 Stunden?
0: Ja, jetzt seid ihr gewarnt, wenn euch ein jüngerer Arbeitskollege sagt, er macht es gleich, das kann dauern. Ihr wisst Bescheid. Wenn ich mir vorstelle, ich sage zu meinem Hund, wir gehen gleich Gassi und wir sind nicht in 30 Sekunden vor der Tür, frisst der mir meine Couch auf wahrscheinlich. Der weiß auch ganz genau, was gleich bedeutet. Okay. Naja, vielleicht hebt er sich die andere Hälfte für morgen auf, aber...
1: Übrigens, einzige Ausnahme, wenn ein Mann sagt, ich repariere das gleich, dann ist der Zeitraum...

0: Wir leben da, wo andere Urlaub machen, zum Beispiel Franzosen, Spanier und südamerikanische Schlangen. Ja. Arabella München um 5.46 Uhr.
1: Was ist passiert? Im Landkreis Straubing-Bogen in Niederbayern hat eine Frau auf einer Wiese eine Anaconda gefunden. Ui. Eine Anaconda. Die kann einfach 9 Meter lang werden. Immerhin, giftig ist sie nicht, es ist eine Würgeschlange.
0: Ist jetzt auch nicht die schönste Vorstellung. Nein. Immerhin, die Schlange bei uns in Bayern war nur, in Anführungsstrichen, 2 Meter lang. Polizei und Feuerwehr konnten sie wohl ganz entspannt einfangen und sie zur Reptilienauffangstation nach München bringen.
1: Da ist sie mit Sicherheit besser aufgehoben. Ja. Die Frage ist natürlich, wie kommt eine Anaconda nach Niederbayern? Die Polizei ist jetzt auf der Suche nach einem Besitzer.
0: Hinweise immer gerne an die Polizei. Und dazu spielen wir in der 80er, in der 90er. Jetzt die Dire Straits für euch. Guten Morgen.
1: Morgen.

0: 6 vor 6 haben wir es. Aktuelle Gefahrmeldung aus der Verkehrszentrale. Bitte aufpassen. A96 München Richtung Lindau. Zwischen Landsberg am Lech West und Buchloe Ost. Da liegen Reifenteile auf der Autobahn. Kommt gut und sicher durch.
1: Einen wunderschönen guten Morgen mit Arabella München. Jetzt den Pet Shop Boys.

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2: Heute nochmal ein Eis zum Mittagessen, bevor es morgen dann wieder Kürbissuppe gibt. Zum Start knapp 20 Grad in Neuhausen, 18 in Marktschwaben, 15 in Hörgertshausen im Landkreis Freising. Föhn sorgt heute neben Sonne und Wolken für hochsommerliche 30 bis 33 Grad. In der Nacht folgen dann Schauer und teils kräftige Gewitter, nämlich wegen einer Kaltfront. Es kühlt deutlich ab, morgen trüb regnerisch und mit höchstens 20 Grad kühler. Soweit das Wetter, jetzt die Nachrichten, es ist 6 Uhr.
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4: Guten Morgen, die Nachrichten mit Sophie Auerhahn. Zuerst das Wichtigste aus München und der Region. Großbaustelle bei unserer S-Bahn. In Pasing werden Weichen erneuert. Ab heute Abend müssen sich Pendler deshalb auf massive Einschränkungen einstellen. Florian Kreibe von der Deutschen Bahn.
5: Für die Fahrgäste bedeutet das ganz konkret, dass weniger S-Bahnen unterwegs sind in der Stammstrecke. Je nach Abschnitt der Stammstrecke sind es 2 bis 4 Linien und im westlichen Außenbereich auf der S3 und auf der S6, da gibt es auch nochmal teilweise Ersatzverkehr mit Bussen.
4: Die Bauarbeiten dauern bis kommenden Montag in der Früh. Es ist ein Schritt in Richtung Zukunft im Münchner Stadtverkehr. Ab sofort sind bei uns fahrerlose Kleinbusse unterwegs. In Gern laufen jetzt die ersten Tests für autonome Shuttles. München-Reporterin Arabella Schäffler.
6: Die MVG schickt 3 selbstfahrende Busse auf die Straßen in Neuhausen-Nymphenburg. Am Anfang rollen die Fahrzeuge noch ohne Fahrgäste und mit geschultem Sicherheitspersonal an Bord, um das Fahrverhalten im echten Verkehr zu testen. Ziel des millionenschweren Projekts ist ein Service per App, der Fahrgäste auf Abruf zur nächsten U-Bahn-Station bringt. Später sollen auch Menschen bei den Testfahrten mitfahren dürfen. Wer Interesse hat, einfach bei der MVG vorab online anmelden.
4: Im Bundestag wird ab heute über die Haushaltspläne der Regierung für 2027 beraten. Insgesamt sind Ausgaben von gut 550 Milliarden Euro geplant. Bis Freitag werden die Etats aller Ressorts debattiert. Der Höhepunkt ist morgen die traditionelle Generaldebatte, bei der Bundeskanzler Merz sprechen wird. Tausende Menschen im ganzen Land haben gestern gegen die AfD protestiert. Nach dem klaren Sieg der Partei bei der Landtagswahl in Sachsen-Anhalt kamen allein bei einer kurzfristig organisierten Kundgebung vor dem Brandenburger Tor in Berlin mehrere tausend Menschen zusammen. Auch in anderen Städten gab es Aktionen. Wir schauen noch zum Fußball. Mit dem Spiel Borussia Dortmund gegen FC Villarreal startet eine neue Champions-League-Saison. Anstoß ist heute Abend um 21 Uhr. Der FC Bayern hat sein erstes Spiel in der Königsklasse am Donnerstag. 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
7: 2 nach 6 haben wir es, bitte aufpassen auf der A96 München Richtung Lindau zwischen Landsberg am Lech West und Buchloe Ost. Da liegt ein Reifenteil auf der Fahrbahn. Und eine Meldung vom Föhringer Ring in München zwischen Herzog-Heinrich-Brücke und Auffahrt A9 Frankfurter Ring. Beidseitig Baustelle, für beide Richtungen ist nur eine Spur abwechselnd frei. Hier auch eine Ampel, da bitte aufpassen.
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1: Wo steht da der erste Blitzer des Tages? Gerne Bescheid geben. Geht per Telefon, geht auch per WhatsApp. Für beides gilt dieselbe Nummer. Die 089-4433-4433. Schon mal vielen Dank.
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1: Servus, Bananz.
4: Guten Morgen am Dienstag. Untersuchungen zeigen Dienstag angeblich der produktivste Tag der Woche.
1: Dann kann ich heute alles machen, was ich gestern nicht gemacht habe.
4: Was hast du denn nicht gemacht?
1: Produktiv gewesen.
4: Natürlich. Wir starten in den Tag dazu. Mehr 80er, mehr 90er gleich. Prince, the most beautiful girl in the world. Und zwar direkt nach Michael Jackson mit Thriller. Schönen guten Morgen.
1: Kommt gut rein in diesen Dienstag. Morgen.

0: 480 Grad im Schatten, Wassersparen und Freibäder und Badeseen, die komplett voll waren. Meine Damen und Herren, was ein Sommer 2026, oder? Ich finde es total okay, wenn es jetzt mal ein bisschen kühler wird. Ja. Arabella München hier um 13 Minuten nach 6.
1: Ich mag auch eine kleine Abkühlung, aber genießen wir heute noch. Es wird nochmal traumhaft, gell, Anja?
0: Absolut, Sonne von früh bis

0: 20 bis 33 Grad das unbedingt nutzen. Morgen kommt nämlich eine Kaltfront und die kühlt ab, heißt Regen und knapp 20 Grad.
1: Heißt das, dass heute der letzte Sommertag 2026 ist?
0: Also ich zitiere mal unsere Meteorologen, die sagen, das wird der letzte Sommertag sein. Danach ist Frühherbst angesagt. Ui. Damit sind wir dann aber auch auf einem normalen September-Niveau. 30 Grad und mehr für diese Jahreszeit ist ungewöhnlich warm, das ist klar. Aber auch wenn es jetzt erstmal kühler wird, dann heißt das nicht, dass nicht ein toller Herbst auf uns wartet. Ab Mitte September ist typisches Altweiber-Sommerwetter mit rund 25 Grad und Sonne sehr gut möglich.
1: Na eben. Und Anja hat die Wetterkarten für euch immer im Blick und ratscht auch mal mit Petrus.
0: Gell? Absolut, ich rufe ihn an.
1: Ist der nett?
0: Ja. Ah, total ja? netter okay. Kerl, ja.
1: Und in der Zwischenzeit starten wir in dem vielleicht letzten Sommertag 2026. Spielen wir 80er, mehr 90er. Jetzt Nena für euch. Guten Morgen.
0: Morgen.

0: 11 Tage noch. 11 Tage, dann riecht es München wieder nach Mandeln und Zuckerwatte. Und dann sieht man hier fast nur noch Menschen in schöner Tracht. Arabella München hier, 17 Minuten. Na, 6.
1: Ja, in 11 Tagen geht die Wiesn los und damit auch die Vorbereitung. Habe ich einen Tisch, bekomme ich einen Platz, passt mir die Tracht noch? Und genau diese Frage nutzen Betrüger aktuell aus. Vorsicht vor Fake-Angeboten und Fake-Shops.
0: Ja, davor warnt aktuell auch die Verbraucherzentrale Bayern. Reservierungen über Kleinanzeigen oder dubiosen Internetseiten sind

0: nicht gültig. Im Zweifel habt ihr eine Menge Geld bezahlt und kommt nicht mal ins Zelt rein. Geht immer übers offizielle Registrierungsportal. Das findet ihr auf radioarabella.de.
1: Und dann gibt's aktuell auch viele Angebote und Werbung für vermeintlich billige Tracht. Auch fake, da zahlt ihr einen Schnäppchenpreis für eine Hirschlederne und am Schluss kommt nichts an. Drum auch hier Tracht am besten immer vor Ort kaufen und nicht im Internet.
0: Ne? 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
0: Jawohl.
1: Und spielen dazu mehr 80er, mehr 90er gibt's bei euch. Bei uns immer auf Arabella München. Jetzt zum Start in den Dienstag Peter Gabriel, Salisbury Hill. Guten Morgen.
0: Morgen.

0: Na dann gehen wir's an. Es ist Dienstag. Wir starten gemeinsam rein in den Tag. 6:35 haben wir's.
1: Schönen guten Morgen mit Arabella München. Mehr 80er, mehr 90er. Jetzt Depeche Mode für euren Start in den Tag mit Policy of Truth.

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13: Das Wetter für München und die Region heute nochmal Klimaanlage, am Morgen dann wahrscheinlich Sitzheizung. Aktuell 19 Grad im Englischen Garten, 17 in Dorfen, 15 in Jachenau im Landkreis Tölz-Wolfratshausen. Heute Sonne und Wolken, dazu geht's hoch auf schwüle 30 bis 33 Grad. In der Nacht sorgt dann eine Kaltfront für Abkühlung durch teils kräftige Schauer und Gewitter. Morgen wird's dann herbstlich, es ist nass, trüb und kühler. Das war's mit dem Wetter. Was ist sonst noch wichtig heute Morgen? Viele haben am 1. September schon ihre Ausbildung begonnen. Wenn ihr noch auf der Suche seid, am Samstag wartet eine tolle Messe auf euch. Alle Infos gleich bei Sophie Auerhahn in den Nachrichten.
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15: 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Die kompletten restlichen Sommerferien nutzt die Deutsche Bahn für Bauarbeiten. In Pasing werden Weichen erneuert. Das bremst fast den gesamten Verkehr auf der Münchner Stammstrecke aus. Von heute Abend bis kommenden Montag fahren nur die S2 und die S8 ganz regulär. Auf allen anderen Linien gibt es Ausfälle und Umleitungen. Wie soll es nach der Landtagswahl in Sachsen-Anhalt weitergehen? Für die CDU dort ist eine Antwort darauf mit einer neuen Spitze. Im Spätherbst soll der Landesvorstand neu gewählt werden, hat der noch Landeschef Schulze angekündigt. Bei der Landtagswahl am Sonntag hatte sich die CDU halbiert. Großer Gewinner war die AfD. Wer noch keine Lehrstelle hat, hat am Samstag in München bei der Last-Minute-Ausbildungsmesse der Stadt die Chance, eine zu finden. Betriebe, die noch freie Plätze fürs aktuelle Ausbildungsjahr haben, stellen sich im Stadtteilzentrum Hasenbergl-Nordheide vor. Vorbeikommen geht einfach ohne Anmeldung. 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
16: 6:35 haben wir es. Eine Meldung vom Föhringer Ring in München zwischen Herzog-Heinrich-Brücke und Auffahrt A9 Frankfurter Ring, beidseitig Baustelle. Für beide Richtungen ist nur eine Spur abwechselnd frei. Hier gibt es eine Ampel, da bitte aufpassen. Und eine Staumeldung von der A8 Salzburg in Richtung München zwischen Raik-Inntal und Bad Aibling, 4 Kilometer. Zeitverlust rund eine halbe Stunde, kommt gut und sicher durch. Seht ihr den ersten Blitzer des Tages? Gerne melden, geht per Telefon, geht auch per WhatsApp. Für beides gilt dieselbe Nummer, die 089-4433-4433. Danke schon mal.
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0: süße, kleine Kulleraugen, die einen anschauen. Und damit meine ich nicht nur Anja.
1: Oh, was ist denn jetzt passiert? Sag mal.
0: Ich habe Kaffee und bin nett. Ne?
1: Ach so.
0: Mit den Kulleraugen meinen wir aber tatsächlich 9 süße Hundewelpen. Arabella München um 6.41 Uhr.
2: Folgende Geschichte. Uli aus Holzkirchen lebt seit Jahren mit seinen Hunden im Wohnmobil und fährt durch ganz Europa. Sogar eine Katze ist mit dabei. In Spanien gab es dann eine Überraschung. Seine Hündin Drina, die hat im Wohnmobil 9 Welpen zur Welt gebracht. Ui. Keiner wusste von den Welpen. Sogar der Tierarzt hat es übersehen bei einer Untersuchung. Der dachte einfach, Drina ist so ein bisschen dicker geworden. Ja, und dann waren da auf einmal 9 Welpen.
3: Was mir da passiert ist, war natürlich der totale Knaller und unerwartet allemal. Natürlich habe ich mir da Vorwürfe gemacht, aber die Natur findet ihren Weg. Und jetzt habe ich seit 3 Wochen 9 Welpen, 3 Rüden und 6 Mädchen. Und wer der Vater ist, kann ich unmöglich sagen. Aber es ist ein Vanlifer-Hund gewesen, also mit Sicherheit kein Streuner. Und so eine Welpe ist nichts für Menschen, die sich diesen Tieren nicht vollständig widmen können. Wichtig ist mir einfach, dass alle Welpen einen guten Platz bekommen.
0: Ja, das ist sowieso das Wichtigste. Einen Welpen will Uli behalten, mehr Platz hat er leider nicht im Wohnmobil und für 4 Welpen hat er schon ein Zuhause gefunden und 4 weitere zuckersüße Wauzis suchen noch. Und nein, Anja, du kannst sie leider nicht alle adoptieren.
1: Warum?
0: Das tut mir sehr leid.
1: Nee, ne? Das ist so traurig. Schaut mal auf radioarabella.de, da gibt's alle Infos und Fotos für euch.
0: Seid schlau, schlau, besucht den Wow Wow.
1: Ne? Wow.
0: Jetzt Savage Garden, mehr 80er, mehr 90er. Julie Madly Deeply, guten Morgen.
1: Morgen.

0: Wenn ich jedes Mal einen Cent bekommen würde für den Satz Sperrungen bei der S-Bahn, hätte ich ein Haus auf den Malediven, glaube ich.
1: Ne? Stell mal vor, du würdest einen Cent bekommen für jedes Ich hole mir einen Kaffee. Dann würden dir die Malediven gehören, vermutlich.
0: Stimmt auch wieder. Ja. Man darf ja noch träumen, gell? Natürlich. Arabella München um 7:09. Guten Morgen.
1: Guten Morgen.
0: Und heute brauchen alle Pendler viel Kaffee. Ab heute gibt es wieder Probleme bei der S-Bahn.
1: Vielleicht lieber Beruhigungstee statt Kaffee. Wenn ihr heute mit der S-Bahn fahrt, unbedingt dran denken von heute Abend. Bis einschließlich Montag kommt es zu Einschränkungen. Was wird gemacht? Florian Kreibe, Sprecher der S-Bahn München.
2: Wir müssen in Pasing jetzt wieder an Weichen arbeiten. Das ist ja jetzt schon der dritte und letzte Bauabschnitt. Und am Ende werden wir die Schwellen von insgesamt 23 Weichen erneuert haben. Also es sind größere Bauarbeiten und die haben leider auch Einfluss auf den S-Bahn-Verkehr.
0: Oh je, betroffen ist dann die ganze Stammstrecke. Es kommt zu Ausfällen, Umleitungen und Ersatzverkehr. Die einzigen S-Bahnen, die regulär fahren, sind die S2 und die S8.
1: Also unbedingt eure App checken, bevor ihr losfahrt. Alle Infos gibt es auch nochmal für euch auf radioarabella.de. Klickt euch gerne rein. Und hier jetzt Bob Marley für euch.

0: Buffalo Soldier. Auf geht's in den Dienstag, 6:06 haben wir es ganz genau jetzt.
1: Jetzt Mark Amber, das Beste von heute auf Arabella München. Belong Together, schönen guten Morgen.

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7: Da heute unbedingt nochmal die Sommerklamotten ausführen. Morgen sind dann Turnschuhe und Übergangsjacke dran. Aktuell knapp 20 Grad am Schloss Nymphenburg, 17 in Herrsching, 16 bei euch in Langenpreising im Landkreis Erding. Föhn sorgt heute für Sonnenschein, dazu harmlose Wolken und hochsommerliche 30 bis 33 Grad. In der Nacht folgen dann Schauer und teils kräftige Gewitter einer Kaltfront. Es kühlt deutlich ab. Morgen trübregnerisch und höchstens noch 20 Grad. Soweit das Wetter. Jetzt die Nachrichten. Es ist 7 Uhr.
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8: Guten Morgen, die Nachrichten mit Sophie Auerhahn. Zuerst das Wichtigste aus München und der Region. Damit künftig alles reibungslos läuft, wird jetzt gebaut. Die Deutsche Bahn erneuert Weichen in Pasing. Wegen der Großbaustelle fahren von heute Abend bis Montag früh sehr viel weniger S-Bahnen durch die Stammstrecke. Auf fast allen Linien kommt es zu Ausfällen und Umleitungen. Florian Kreibe von der S-Bahn München.
9: Ich habe zwei Tipps für unsere Fahrgäste. Der erste Tipp, die Online-Fahrplanauskunft nutzen, denn da sind alle geänderten Fahrpläne drin und so findet man dann trotz Bauarbeiten ans Ziel. Der zweite Tipp ist, Alternativen zu nutzen, beispielsweise die U5 im östlichen Bereich oder wenn man von Pasing kommt, den Regionalverkehr oder auch die Straßenbahnlinie 14 und dann die U5.
8: So kurz vor der Wiesn decken sich viele mit neuen Dirndeln und Lederhosen ein. Vor allem, wenn es große Rabatte gibt. Doch Vorsicht, Betrüger locken aktuell mit angeblichen Trachtenschnappern. München-Reporter Andi Weinhold.
10: Vor allem auf Social Media geht's schnell mal von der Werbung in einen professionell gestalteten Online-Shop. Aber Obacht vor bösen Überraschungen. Meist kommt die bestellte Ware nie an oder sieht ganz anders aus als auf den Bildern. Deshalb vorher das Impressum checken, die Rücksendebedingungen prüfen, die Zahlungsart kontrollieren oder den Fake-Shop-Finder nutzen, empfiehlt die Verbraucherzentrale Bayern.
8: Deutschlands 15-Jährige können immer schlechter lesen und rechnen und auch in Naturwissenschaften geht es abwärts. Das sind laut Bild die Ergebnisse der aktuellen PISA-Studie, die heute Vormittag offiziell vorgestellt wird. Für den internationalen Bildungsvergleich wurden in Deutschland im vergangenen Jahr rund 6.700 Jugendliche getestet. Die Regierung muss ihre Reformen überarbeiten. Das ist die Forderung des Sozialverbandes Deutschland nach dem Wahlsieg der AfD in Sachsen-Anhalt. Die geplanten Kürzungen bei sozialen Leistungen müssten kritisch überprüft werden. Das sagte Sozialverbandschefin Engelmeier der Rheinischen Post. Statt Stau und S-Bahn-Chaos einfach vom Küchentisch oder dem Sofa ausarbeiten. Das macht jeder Vierte in Deutschland. Das zeigt eine aktuelle Erhebung des Münchner IFO-Instituts. Demnach arbeiten knapp 25% der Beschäftigten zumindest teilweise aus dem Homeoffice. 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
11: 3:07 haben wir es. Es dauert länger auf der A8 Salzburg in Richtung München zwischen Rohrdorf und Irschenberg. 7 Kilometer Stau, Zeitverlust rund 20 Minuten. Dann auf der Startstraße 23:50 München Richtung Moosburg zwischen A92 Freising Süd und Achering Unfall. Hier bitte aufpassen. Und im München-Vöhringer Ring zwischen Herzog-Heinrich-Brücke und Auffahrt Anhorn Frankfurter Ring beidseitig Baustelle. Für beide Richtungen nur eine Spur abwechselnd frei. Es gibt eine Ampel. Hier bitte vorsichtig fahren. Kommt gut und sicher durch.
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1: Da sehen Sie die ersten Blitzer des Tages. Michael, Dankeschön. Landkreis Dachau, Altomünster, Pippinsriederstraße haben Sie aufgebaut. Und Dachauer Straße, auch Michael, Dankeschön. Zwischen Autobahnauffahrt A99 Ludwigsfeld und zwar in Fahrtrichtung München in der 60er-Zone. Meldet uns gerne weitere Blitzer, jederzeit per Telefon oder auch per WhatsApp. Für beides gilt dieselbe Nummer, die 089 4433 4433. Und kaum sage ich's, melde Conny einen per WhatsApp. Poinger Straße, von Grub kommend in Richtung Heimstetten, hinter der Ortseinfahrt, auch da ein neuer Blitzer. Dankeschön.
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4: Guten Morgen am Dienstag.
1: Servus bei Danz.
4: Heute kommt sie raus, die neue PISA-Studie. Und es schaut anscheinend nicht so gut aus. Anscheinend sind die Schüler bei uns so schlecht wie noch nie.
1: Ich würde das gern kommentieren, aber wenn ich an meine Schulzeit denke, sollte ich es vielleicht besser nicht tun.
4: Spielen wir vielleicht lieber mehr 80er, mehr 90er gleich. Jennifer Lopez für euch und so direkt nach Roxette mit Dangerous. Guten Morgen.
1: Morgen.

0: Heute Eis, morgen Glühwein. 12:07 auf Arabella München. Heute ist schon der letzte Sommertag 2026. Ab morgen geht's Vollgas in den Herbst. Gell?
1: Ach, jetzt erstmal langsam reiten, Cowboy hier. Gell? Wir wissen ja, wie es Wetter ist. Das weiß nie, was es will. Aber ja. Es stimmt tatsächlich. Morgen Abkühlung, dann kommt eine Kaltfront zu uns mit Regen, dann gerade mal noch knapp 20 Grad. Zum Vergleich heute 30 bis 33. Ich würde sagen, endlich Herbst.
0: Ja, ich weiß, dir war das zu heiß. Mir teilweise auch, muss ich sagen. Große Hitze mag ich nur im Bibione. Was sagt ihr, letzter richtiger Sommertag 2026? Was habt ihr vor?
2: Volleyball spielen oder einfach irgendwie durch die Stadt schlendern.
3: Ja, wir gehen schon einmal zum Baden und genießen den letzten warmen Tag.
4: Nochmal alles rausholen, Eis, Biergarten.
5: Wir gehen nochmal in die Berge.
6: Baden gehen, Radl fahren, Biergarten gehen.
7: An der Isar liegen, grillen, mit Freunden draußen sein.
8: Und jetzt ab ins Schwimmbad, ausnützen.
0: Ah, da bekomme ich schon noch mal Lust auf ein paar warme Tage. Es muss ja nicht immer ganz so heiß sein. Ne?
1: Schön ist halt auch, wenn man dann Zeit hat, an See zu gehen oder ans Meer oder was weiß ich. Wir schauen gleich noch mal zusammen in einer Stunde, wie es genau ausschaut, wie schön der Herbst wird. Und jetzt kommt's, ab wann sich Reifenwechsel lohnt. Ja, es ist bald wieder soweit. Hört ihr natürlich auch bei uns, sobald es ernst wird.
0: Und jetzt Bruce Springsteen, Cover Me. Mehr 80er, mehr 90er. Guten Morgen.
1: Morgen.

0: Also, ich habe im Landkreis Fürstenfeldbruck keine. Aber ich hätte so gern eine und ich bin neidisch, weil München bekommt sie jetzt.
1: Man glaubt es kaum, aber Anja spricht über eine Mülltonne. Ne?
0: Genau genommen spreche ich über die gelbe Tonne. Arabella München hier um 16 Minuten nach 7. Klassischer Fall von man merkt erst, was man hatte, wenn es weg ist. Im Landkreis Mülheim schon gehört, da komme ich ja. Gibt es den gelben Sack für Plastikmüll. Der wurde abgeholt die ganze Zeit. Es gibt es in vielen Landkreisen. Ja, bei mir im Landkreis Fürstenfeldbruck nicht. Jetzt heißt es halt immer zum Wertstoffhof fahren.
1: Ja, in München ist das bisher auch. So ändert sich aber bald, wurde jetzt beschlossen, bis Ende des Jahres werden die gelben Tonnen in München verteilt. Ab Januar kann dann entsorgt werden. Heißt Plastik, Joghurtbecher, Tetrapacks. Die müssen nicht mehr extra weggebracht werden.
0: Ja, dafür verschwinden dann die Dosen- und Kunststoffcontainer an den Wertstoffinseln.
1: Ja, da wird der Gang zur Tonne ein richtiges Highlight. Ne?
0: Also für mich wäre das so.
1: Ja. Ein Traum von Anja.
0: Eine gelbe Tonne wünsche ich mir zu Weihnachten, bitte.
1: Jetzt Panorama, guten Morgen.

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10: Das Wetter für München und die Region, wenn es irgendwie geht, heute das Wetter nochmal zum Baden nutzen für Biergarten. Es könnte sein, dass es das war nach heute. Wir starten bei 20 Grad an der Frauenkirche, 17 in Bayerbrunn, 17 auch in Andechs im Landkreis Starnberg. Dazu heute viel Sonne und ein paar harmlose Wolken und es geht hoch auf schwüle 30 bis 33 Grad. In der Nacht sorgt dann eine Kaltfront für Abkühlung durch teils kräftige Schauer und Gewitter. Ab morgen wird es dann herbstlich, hier ist es nass, trüb und deutlich kühler. Soweit das Wetter. Wir schauen zur S-Bahn, da brauchen wir ab heute wieder starke Nerven. Alle Infos dazu gleich bei Sophie Auerhahn in den Nachrichten.
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12: Arabella München um halb, immer gut informiert und jetzt das Update. Wer in und um München auf die S-Bahn angewiesen ist, braucht die kommenden Tage gute Nerven. Ab heute Abend werden in Pasing Weichen erneuert. Deshalb sind bis Montag früh weniger S-Bahnen auf der Stammstrecke unterwegs. Außerdem fahren zwischen Pasing und Lochhausen sowie zwischen Pasing und Gauting nur Busse. Tausende Menschen im ganzen Land haben gegen die AfD protestiert. Nach dem klaren Sieg der Partei bei der Landtagswahl in Sachsen-Anhalt kamen allein bei einer kurzfristig organisierten Kundgebung vor dem Brandenburger Tor in Berlin mehrere tausend Menschen zusammen. Der Münchner Viktualienmarkt ist aktuell ohne Maibaum. Die Feuerwehr hat den Baum gestern mit Hilfe von Kran und Drehleiter abmontiert. Hintergrund: Nächstes Jahr gibt es nach über 4 Jahren einen neuen. Der jetzige Baum musste laut TÜV vor den Herbststürmen abgebaut werden. Immer gut informiert. Das war das Update für München und die Region. 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
13: 7:35 haben wir es. Eine Staumeldung von der A94 Passau in Richtung München zwischen Hohenlinden und Anzing. 2 Kilometer Zeitverlust, rund eine Viertelstunde. Ansonsten etwas Berufsverkehr auf dem mittleren Ring. Eine Meldung noch von der Starnstraße 2350 München Richtung Moosburg zwischen A92 Freising Süd und Acherring. Ein Unfall. Und eine Meldung vom Föhringer Ring in München zwischen Herzog-Heinrich-Brücke und Auffahrt A9 Frankfurter Ring. Beidseitig Baustelle. Für beide Richtungen ist nur eine Spur abwechselnd frei. Es gibt hier eine Ampel. Und eine S-Bahn-Meldung S8 zwischen Dagelfing und Engelschalking, Verspätungen von 10 bis 15 Minuten. Hier technische Defekte an mehreren Bahnübergängen, das mit einplanen, da dauert es länger. Kommt gut und sicher durch. Das sind sie, die aktuellsten Blitzer in München und der Region. Einmal zwischen Freising und Pulling, kurz vor Pulling, Tempo 70. Danke Stefan fürs Melden. Sascha meldet Landkreis Starnberg, Ortsdurchfahrt Perchting mit Laserpistole. Sophia an einen gesehenen Ortseingang Gauting von Starnberg kommend und Petra hat eine WhatsApp-Sprachnachricht geschickt.
14: Ich würde da gerne einen Blitzer melden, und zwar Ortseinfahrt Klinning von Erdingkämmer.
13: Alles klar, dankeschön Petra. Meldet uns gerne weitere Blitzer, jederzeit per Telefon oder auch per WhatsApp. Für beides gilt dieselbe Nummer, die 089-4433-4433. Danke schon mal.
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0: Arabella München läuft bei euch. Es ist 7.39 Uhr und ich hole mir gleich einen Kaffee.
1: Ne? Ja gut, in dem Fall lässt du, während du das gleich sagst, eh alle stehen und liegen oder nicht. Ist dann eher ein Sofort.
0: Gut, ich gehöre auch zur älteren Generation, also zumindest nicht zur jungen. Es geht um ein deutsches Zeitphänomen. Wann bitteschön ist gleich?
1: Ja, wann denn eigentlich? Der Hintergrund, eine junge Kollegin wollte uns gleich eine Info schicken. So, als wir nach einer Stunde nachgefragt haben, was jetzt eigentlich ist, sagt sie zu uns, ja, kein Stress, gleich können auch 6 Stunden sein. Und wir so, wie bitte 6 Stunden? Das ist fast ein ganzer Arbeitstag oder was weiß ich, ein Flug nach Dubai, ja? Bei der jüngeren Generation ist gleich nicht gleich gleich.
0: Ja, wenn ich beim Banker sage, ich zahle gleich, ruft die Verkäuferin nach 5 Minuten die Polizei.
1: Vermutlich.
0: Ne? Drum auch die offizielle Übersetzung im Duden, gleich bedeutet in relativ kurzer Zeit oder sogar sofort. Also im Schnitt sagen wir das für 5 bis 60 Minuten, aber 6 Stunden, hallo?
1: Das ist schon hart. Also ihr seid jetzt vorgewarnt, wenn euch ein jüngerer Arbeitskollege sagt, er macht das gleich, dann ist das vielleicht ein anderes gleich als das gleich, das ihr kennt. Nicht, dass ihr gleich wütend werdet.
0: Ja, so, und ich hole mir jetzt sofort einen Kaffee.
1: Also sofort.
0: Gleich. Ne?
1: Also, bringst mir gleich einen mit, ja, gell?
0: Mach
1: Danke. Ich.

0: Die einen schimpfen, die anderen finden es toll, so oder so. Ohne die KI geht inzwischen eigentlich gar nichts mehr. Und jetzt tut sie auch noch was fürs Klima. Arabella München hier um 7.49 Uhr.
1: Ja, das Thema Kondensstreifen von Flugzeugen, die machen rund ein Drittel der Verschmutzung beim Fliegen aus, weil sie die Wärme stauen.
0: Ne? Ja, dagegen kann die KI was machen. Die berechnet genau, wo ist die Luft gerade zu kalt oder zu feucht. Wo stauen sich Kondensstreifen und leitet dann den Flieger um, mal ein paar Meter höher, mal ein bisschen tiefer. In Hongkong wird das schon erfolgreich getestet.
1: Ja, bei über 80 Testflügen konnten schon 40% der Hitze reduziert werden, also nicht schlecht auf jeden Fall. Jetzt muss mir die KI nur noch vorhersagen, wie ich im Flieger mit dem Sitznachbarn umgehe, ne? Der mir die Armlehne klaut und seine Schuhe auszieht. Oh.

0: gute Laune mit den Gibson Brothers. Auf geht's in den Dienstag. 7 Minuten vor 8 haben wir es ganz genau.
1: Da machen wir doch direkt weiter mit der guten Laune.

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2: Heute am besten noch mal ein Eis zum Mittagessen, bevor es morgen wieder Suppe gibt. Zum Start knapp 20 Grad an der Residenz, 18 in Haar, 18 auch in Wessling im Landkreis Starnberg. Föhn sorgt heute neben Sonne und Wolken für hochsommerliche 30 bis 33 Grad. Es wird sehr, sehr schwül. In der Nacht folgen dann Schauer und teils kräftige Gewitter einer Kaltfront. Es kühlt dann deutlich ab, morgen trüb regnerisch mit höchstens 20 Grad. Soweit das Wetter, jetzt die Nachrichten. Es ist 8 Uhr.
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3: Guten Morgen, die Nachrichten mit Sophie Auerhahn. Zuerst das Wichtigste aus München und der Region. Großbaustelle bei unserer S-Bahn. In Pasing werden Weichen erneuert. Ab heute Abend müssen sich Pendler deshalb auf massive Einschränkungen einstellen. Florian Kreibe von der Deutschen Bahn.
4: Für die Fahrgäste bedeutet das ganz konkret, dass weniger S-Bahnen unterwegs sind in der Stammstrecke. Je nach Abschnitt der Stammstrecke sind es 2 bis 4 Linien und im westlichen Außenbereich auf der S3 und auf der S6, da gibt es auch nochmal teilweise Ersatzverkehr mit Bussen.
3: Die Bauarbeiten dauern bis kommenden Montag in der Früh. Es ist ein Schritt in Richtung Zukunft im Münchner Stadtverkehr. Ab sofort sind bei uns fahrerlose Kleinbusse unterwegs. Erste Tests für die autonomen Shuttles laufen bereits. München-Reporterin Arabella Schäffler.
5: Die MVG schickt 3 selbstfahrende Busse auf die Straßen in Neuhausen-Nymphenburg. Am Anfang rollen die Fahrzeuge noch ohne Fahrgäste und mit geschultem Sicherheitspersonal an Bord, um das Fahrverhalten im echten Verkehr zu testen. Ziel des millionenschweren Projekts ist ein Service per App, der Fahrgäste auf Abruf zur nächsten U-Bahn-Station bringt. Später sollen auch Menschen bei den Testfahrten mitfahren dürfen. Wer Interesse hat, einfach bei der MVG vorab online anmelden.
3: Im Bundestag wird ab heute über die Haushaltspläne der Regierung für 2027 beraten. Insgesamt sind Ausgaben von gut 550 Milliarden Euro geplant. Bis Freitag werden die Etats aller Ressorts debattiert. Der Höhepunkt ist morgen die traditionelle Generaldebatte, bei der Bundeskanzler Merz sprechen wird. Zum Beispiel in den Bayerischen Alpen sind sie immer wieder unterwegs. Rettungshubschrauber. Doch jetzt warnen Experten. Durch die Reformen im Gesundheitswesen sei die Notversorgung in Gefahr. Die ADAC-Luftrettung hat auf die hohen Kosten bei Hubschraubereinsätzen verwiesen. Fachleute rechnen mit Krankenhausschließungen und dann mit mehr Patiententransporten. Wir schauen noch zum Fußball. Mit dem Spiel Borussia Dortmund gegen FC Villarreal startet eine neue Champions-League-Saison. Anstoß ist heute Abend um 21 Uhr. Der FC Bayern hat sein erstes Spiel in der Königsklasse am Donnerstag. 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
6: 2 nach 8 haben wir es. Eine Meldung von der Startstraße 2350 München Richtung Moosburg zwischen A92 Freising Süd und Achering. Unfall mit Verletzten hier. Da bitte unbedingt aufpassen. Und es kommt gerade eine Staumeldung von der A99 West Richtung Nürnberg zwischen Lochhausen und Ludwigsfeld. 4 Kilometer Stau. Ihr braucht circa eine Viertelstunde länger. Ansonsten etwas Berufsverkehr auf dem mittleren Ring. Und eine Meldung vom Föhringer Ring zwischen Herzog-Heinrich-Brücke und Auffahrt A9 Frankfurter Ring. Beidseitig Baustelle. Für beide Richtungen ist nur eine Spur abwechselnd frei. Es gibt hier eine Ampel. Eine S-Bahn-Meldung, S8 zwischen Dagelfing und Engelschalking, Verspätungen von 10 bis 15 Minuten, hier ein Defekt an mehreren Bahnübergängen, das mit einplanen.
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6: Das sind sie, die aktuellsten Blitzer in München und der Region. Landkreis Starnberg, Ortsdurchfahren Perchting mit Laserpistole und am Ortseingang Gauting von Starnberg-Kommens. Auch da ein Blitzer. Meldet uns gerne weitere, jederzeit per Telefon oder auch per WhatsApp. Für beides gilt dieselbe Nummer, die 089-4433-4433. Und noch mehr aktuelle Blitzer immer in der kostenlosen Arabella München App.
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6: Es ist wichtig und es ist heute. Servus Bananz.
2: Guten Morgen am Dienstag. Heute ist der Europäische Tag der Ersten Hilfe.
6: Also drückt jetzt ohne zu zögern die Snooze-Taste und begebt euch in die stabile Seitenlage.
2: Bin nicht sicher, ob das so gemeint war, Morgenhuber. Wir stehen besser zusammen auf. Mehr 80er, mehr 90er, gleich die Lighthouse Family. Und zwar direkt nach diesem 80er. Bon Jovi, You Give Love a Bad Name. Guten Morgen.
6: Morgen.

0: Achtung, Achtung, es klingt nach einem schlechten Scherz, aber wir meinen es durchaus ernst. Am besten jetzt schon mal einen Termin zum Reifenwechseln ausmachen. Immerhin sind noch gut 3 Wochen, dann ist Oktober. Arabella München hier, 11:08.
1: Ja, wir freuen uns auf den Herbst, aber heute ist nochmal Hochsommer angesagt und das unbedingt genießen. Heute wird es ja auch wieder traumhaft, gell?
0: Absolut, Sonne von früh bis spät bei 30 bis 33 Grad. Das unbedingt noch irgendwie ausnutzen, wenn es irgendwie geht. Ab morgen kommt nämlich der Herbst, hier dann Regen und gerade mal noch knapp 20 Grad.
1: Heißt das, dass heute wirklich der letzte Sommertag 2026 ist?
0: Zitat unserer Meteorologen, das wird der letzte Sommertag sein. Danach ist Frühherbst angesagt. Damit sind wir dann auf einem normalen Septemberniveau. Das muss man ja auch mal sagen. 30 Grad und mehr für diese Jahreszeit ist natürlich ungewöhnlich warm. Aber auch wenn es jetzt erstmal kurzzeitig kühler wird, heißt das nicht, dass nicht ein toller Herbst auf uns wartet. Ab Mitte September sieht so oder ist so ein typisches Altsommer, Altweiber-Sommerwetter, so sagt man, mit rund 25 Grad und Sonne durchaus gut möglich.
1: Eben. Und wenn uns das Wetter nicht gefällt, soll Anja dem Petrus einfach mal einen Kaffee vorbeibringen. Das sieht bei mir
0: gerne.
1: Auf jeden Fall immer die Stimmung.
0: Ja, wie doof das Wetter,
1: egal wie es ist, besser.
0: Dass du nicht Petrus bist. Ja,
1: und wo wir gerade dabei sind.
0: Kaffee? Nö. Morgen,
1: okay.
0: Uber?
1: Ja, ja. Okay.
0: Frag mal Petrus, vielleicht hat der Zeit.

0: Nur Original ist legal. Wichtig vor allem jetzt, bevor die Wiesn losgeht. Mhm. Arabella München hier, 16 Minuten nach 8.
1: In 11 Tagen startet die Wiesn und damit auch die Vorbereitung. Habe ich einen Tisch? Bekomme ich einen Platz? Passt mir meine Tracht noch? Und genau diese Fragen nutzen Betrüger aktuell aus. Vorsicht vor Fake-Angeboten und Fake-Shops.
0: Ja, davor warnt aktuell auch die Verbraucherzentrale Bayern. Reservierungen über Kleinanzeigen oder dubiose Internetseiten sind nicht gültig. Im Zweifel zahlt ihr einen Haufen Geld und kommt nicht mal rein ins Zelt. Geht immer nur über das offizielle Registrierungsportal. Das haben wir auch für euch auf radioarabella.de.
1: Und dann gibt es aktuell auch viele Angebote und Werbung für vermeintlich billige Tracht. Auch Fake, da zahlt ihr einen Schnäppchenpreis für eine Hirschlederne und am Schluss kommt überhaupt nichts an. Drum auch hier Tracht am besten immer vor Ort kaufen und nicht im Internet.
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0: Oh ja.
1: Und obendrauf mehr 80er, mehr 90er für euch. Jetzt Icehouse. Guten Morgen.
0: Morgen.

0: 9 vor halb 9 Hammers. Arabella München ist hier und unser Thema heute ein Zeitphänomen. Was bitteschön ist gleich? Ja, bei jüngeren Menschen, auch bei uns hier in der Redaktion, teilweise bis zu 6 Stunden, wenn jemand sagt, ich mach's gleich, ja, dann kann es bis zu 6 Stunden dauern. Ne? Das
1: ist meine Mama hat früher mal gesagt, wenn ich und mein Bruder gesagt haben, als Kinder, wir kommen gleich, hat sie gesagt, sofort.
0: Ist wahrscheinlich besser.
1: Das ist wirklich eine Definitionssache. Conny aus Giesing hat sich bei uns gemeldet. Hört mal.
2: Guten Morgen, lieber Morgenhuber, liebe Anja.
1: Morgen.
2: Was heißt eigentlich gleich? Also ich kenne das noch unter sofort. Bei meinem Sohn zum Beispiel, Alessandro, da heißt es Tage, wenn man ihm etwas aufträgt. Also es kann sich auch um Tage handeln, nicht nur um Stunden.
0: Also nicht nur 6 Stunden.
1: Nee, ich wollte sagen, dann sind ja 6 Stunden eigentlich noch ganz angenehm, wenn man es so sieht. Das ist ganz lustig. Hör mal, unsere Stammhörerin Petra aus Germering hat uns noch geschrieben. Anja, sag doch dem Morgenhuber mal, du holst ihm gleich Kaffee. Hast du jetzt gelernt, dass es bis zu 6 Stunden dauern kann? Fändest du das lustig, Morgenhuber?
0: Ja, ich finde es sehr lustig. In deinem Fall aber nie, ne? Du holst ja nie. Nicht mal gleich.
1: Nee, wirklich, du armer Morgenhuber. Ja. Nie kriegst du gleich und überhaupt nie sofort und überhaupt mal einen Kaffee von mir. Das ist wirklich.
0: Brad Adams jetzt. Kommt jetzt. Ne? Nicht gleich.
1: Sofort.
0: Run through. Sofort jetzt.

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18: Das Wetter für München und die Region, heute nochmal Klimaanlage, ab morgen dann wahrscheinlich Sitzheizung. Aktuell 20 Grad am Olympiaturm, 18 in Neubiberg, 18 auch in Althegnenberg im Landkreis Fürstenfeldbruck. Heute

0: Sonne und Wolken, dazu geht's hoch auf schwüle 30 bis 33 Grad. In der Nacht sorgt dann eine Kaltfront für Abkühlung durch teils kräftige Schauer und Gewitter. Morgen wird's dann herbstlich, es ist nass, trüb und deutlich kühler. Das war's mit dem Wetter. Was ist sonst noch wichtig heute Morgen? Viele haben am 1. September schon ihre Ausbildung begonnen. Wenn ihr noch auf der Suche seid, am Samstag wartet eine tolle Messe in München. Alle Infos gleich bei Sophie Auerhahn in den Nachrichten.
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2: 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Die kompletten restlichen Sommerferien nutzt die Deutsche Bahn für Bauarbeiten. In Pasing werden Weichen erneuert. Das bremst fast den gesamten Verkehr auf der Münchner Stammstrecke aus. Von heute Abend bis kommenden Montag fahren nur die S2 und die S8 ganz regulär. Auf allen anderen Linien gibt es Ausfälle und Umleitungen. Wie soll es nach der Landtagswahl in Sachsen-Anhalt weitergehen? Für die CDU dort ist eine Antwort darauf mit einer neuen Spitze. Ende des Jahres soll der Landesvorstand neu gewählt werden. Das hat der noch Landeschef Schulze angekündigt. Bei der Landtagswahl am Sonntag hatte sich die CDU halbiert. Großer Gewinner war die AfD. Beim Achterbahnfahren auf der Wiesn hatte er seine Arme in die Luft gerissen und sich die Hand gebrochen. Doch dafür gibt es kein Schmerzensgeld vom Schausteller. Das hat das Münchner Amtsgericht jetzt entschieden. Schilder hätten ausreichend davor gewarnt, Arme aus dem Wagen zu strecken. 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
3: 8:31 haben wir es, bitte aufpassen auf der A96 Lindau in der Richtung München zwischen Freiham Süd und Gräfelfinger Tunnel. Da liegt eine Stoßstange auf der linken Spur. Dann ein Unfall auf der Startstraße 2350 München Richtung Moosburg zwischen A92 Freising Süd und Achering. Auch da bitte aufpassen. Ansonsten Berufsverkehr München auf dem Mittleren Ring und eine Meldung vom Föhringer Ring zwischen Herzog-Heinrich-Brücke und Auffahrt A9 Frankfurter Ring. Beidseitig Baustelle. Für beide Richtungen ist nur eine Spur abwechselnd frei. Hier gibt es auch eine Ampel. Und eine S-Bahn-Meldung S8 zwischen Dagelfing und Engelschalking, Verspätungen von 10 bis 15 Minuten. Hier technischer Defekt an mehreren Bahnübergängen. Kommt gut und sicher durch. Das sind sie, die aktuellsten Blitzer in München und der Region. Landkreis Starnberg, Ortsdurchfahrt Perchting mit Laserpistole, Ortseingang Gauting von Starnberg kommend und Edi ganz neu, Dankeschön, Landkreis, zwischen Freising und Pulling, kurz vor Pulling, hier bei Tempo 70, da haben sie aufgebaut. Meldet uns gerne weitere Blitzer, jederzeit per Telefon oder auch per WhatsApp, für beides gilt dieselbe Nummer, die 089-4433-4433. Und noch mehr aktuelle Blitzer gibt's immer in der kostenlosen Arabella München App für euch.
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1: Und heute Morgen wieder so süß, ich will alle haben, kommt alle zu mir.
2: Aber absolut zu Recht, alle.
1: Tatsächlich, ich muss auch sagen, die sind wirklich sehr, sehr süß. Arabella München um 8.39 Uhr.
2: Folgende Geschichte. Uli aus Holzkirchen lebt seit Jahren mit seinen Hunden im Wohnmobil, fährt durch ganz Europa, sogar eine Katze ist noch mit dabei, ist ganz bezaubernd. In Spanien gab es dann eine Überraschung, seine Hündin Drina hat im Wohnmobil nämlich 9 Welpen zur Welt gebracht. Keiner wusste von den Welpen, nicht mal der Tierarzt hat es gemerkt, der hat es übersehen bei der Untersuchung. Der wiederum dachte, Drina hat

0: einfach nur ein bisschen zugenommen, hat sie sogar auf Diät gesetzt. Ja, und dann waren da auf einmal 9 Welpen.
1: Was mir da passiert ist, war natürlich der totale Knaller und unerwartet allemal. Natürlich habe ich mir da Vorwürfe gemacht, aber die Natur findet ihren Weg. Und jetzt habe ich seit 3 Wochen 9 Welpen, 3 Rüden und 6 Mädchen. Und wer der Vater ist, kann ich unmöglich sagen. Aber es ist ein Vanlifer-Hund gewesen, also mit Sicherheit kein Streuner. Und so eine Welpe ist nichts für Menschen, die sich diesen Tieren nicht vollständig widmen können. Wichtig ist mir einfach, dass alle Welpen einen guten Platz bekommen.
2: Ja, das ist sowieso das Wichtigste. Einen Welpen will Uli behalten. Mehr Platz hat er leider nicht im Wohnmobil. Für 4 Welpen hat er schon ein Zuhause gefunden. 4 weitere zuckersüße Wauzis suchen noch.
0: Ja. Das ist so toll. Ich würde ja alle bei mir in der Wohnung, aber du hast gesagt, ich darf nicht. Ja. Falls ihr also einem dieser Süßen ein für immer zu Hause geben wollt, schaut gerne mal auf radioarabella.de. Da gibt es alle Infos und Fotos für euch.
2: Sag's nochmal, Anja, wie sind die Welpen?
0: Die sind süß!
2: 100 Punkte. Dankeschön. Vollkommen richtig.
0: Jawohl.

0: Ich habe eine gute und eine schlechte Nachricht für alle Pendler.
1: Erst die schlechte, dann haben wir es hinter uns, oder?
0: Ab heute Abend ist wieder Chaos auf der S-Bahn-Stammstrecke angesagt.
1: Okay, ne? Soweit so gut. Jetzt die gute, bitte.
0: Ihr habt eine super Ausrede, warum ihr zu spät kommt.
1: Ne? Bin mir nicht sicher, ob das ein Trost ist, ehrlich gesagt. Arabella München hier, 8.46 Uhr. Wenn ihr heute mit der S-Bahn fahrt, unbedingt dran denken. Von heute Abend bis einschließlich Montag kommt es zu Einschränkungen. Der Grund, Schwellen und Weichen im Parsing werden erneuert. Das bremst fast den gesamten Verkehr auf der Stammstrecke aus. Was bedeutet das für die Fahrgäste? Florian Kreibe, Sprecher von der S-Bahn München.
2: Für die Fahrgäste bedeutet das ganz konkret, dass weniger S-Bahnen unterwegs sind in der Stammstrecke. Je nach Abschnitt der Stammstrecke sind es 2 bis 4 Linien und im westlichen Außenbereich auf der S3 und auf der S6, da gibt es auch nochmal teilweise Ersatzverkehr mit Bussen.
0: Die einzigen S-Bahnen, die regulär fahren, sind die S2 und die S8. Ne?
1: Unbedingt eure App checken, bevor ihr losfahrt. Alle Infos gibt's auch nochmal für euch auf radioarabella.de.
0: Wir begleiten euch ganz egal ob im Auto, in der S-Bahn, wo auch immer. Mit mehr 80ern, mehr 90ern gibt's so nur bei uns. Auf Arabella München jetzt Journey und Don't Stop Believing. Schönen guten Morgen zusammen.
1: Guten Morgen, kommt gut in den Tag.

Johnny. Don't Stop Believing, 9 von 9 Hammers. Hier ist Arabella München mit einer aktuellen Gefahrenmeldung. Kommt gut und sicher an, bitte aufpassen auf der A96 Lindau in Richtung München. Zwischen Freiham Süd und Tunnel Gräfelfing, da liegt eine Stoßstange auf der linken Spur. Gute und sichere Fahrt jetzt mit Blondie. Hard of Glass, guten Morgen.

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20: Und das sieht doch gut aus. Im Moment ist kein Regen in Sicht, wobei später vielleicht jetzt am Vormittag ganz vereinzelt südlich und nördlich von München noch mal ein paar

Tropfen kommen können, aber ansonsten scheint die Sonne. Wir haben aktuell 22 Grad am Josefsplatz in Aying im Landkreis München 21, Moos-Inning bei euch im Landkreis Erding auch 21 und es wird heute noch bis zu 33 Grad warm. Nehmt das nochmal mit, weil morgen kommt die Kaltfront. Dann wird's nass, trüb, vor allen Dingen auch am Nachmittag kräftiger Regen und nicht wärmer als 21 Grad. Am Donnerstag wieder ruhigeres Wetter, oft sonnig und trocken, aber nur 18, 19 Grad. Soweit das Wetter, jetzt die Arabelle.

0: Bahn. Zuerst das Wichtigste aus München und der Region. Damit künftig alles reibungslos läuft, wird jetzt gebaut. Die Deutsche Bahn erneuert Weichen in Pasing. Wegen der Großbaustelle fahren von heute Abend bis Montag früh sehr viel weniger S-Bahnen durch die Stammstrecke. Auf fast allen Linien kommt es zu Ausfällen und Umleitungen. Florian Kreibe von der S-Bahn München.
1: Ich habe zwei Tipps für unsere Fahrgäste. Der erste Tipp, die Online-Fahrplanauskunft nutzen, denn da sind alle geänderten Fahrpläne drin und so findet man dann trotz Bauarbeiten ans Ziel. Der zweite Tipp ist, Alternativen zu nutzen, beispielsweise die U5 im östlichen Bereich oder wenn man von Pasing kommt, den Regionalverkehr oder auch die Straßenbahnlinie 14 und dann die U5.
0: So kurz vor der Wiesn decken sich viele mit neuen Dirndeln und Lederhosen ein, vor allem wenn es große Rabatte gibt. Doch Vorsicht, Betrüger locken aktuell mit angeblichen Trachtenschnäppchen. München-Reporter Andi Weinhold.
2: Vor allem auf Social Media geht's schnell mal von der Werbung in einen professionell gestalteten Online-Shop. Aber Obacht vor bösen Überraschungen, meist kommt die bestellte Ware nie an oder sieht ganz anders aus als auf den Bildern. Deshalb vorher das Impressum checken, die Rücksendebedingungen prüfen, die Zahlungsart kontrollieren oder den Fake-Shop-Finder nutzen, empfiehlt die Verbraucherzentrale Bayern.
0: Die 15-Jährigen in Deutschland können immer schlechter lesen und rechnen. Das sind laut Bild die Ergebnisse der aktuellen PISA-Studie, die heute Vormittag offiziell vorgestellt wird. Für den internationalen Bildungsvergleich wurden in Deutschland knapp 7000 Jugendliche befragt. Wie geht es weiter nach der Landtagswahl in Sachsen-Anhalt? Trotz ihres klaren Siegs kann die AfD nicht alleine regieren und ist auf die Stimmen anderer Parteien angewiesen. Knapp die Hälfte der Deutschen lehnt das ab. In einer aktuellen YouGov-Umfrage haben sich 47% der Befragten dagegen ausgesprochen. Statt Stau und S-Bahn-Chaos einfach vom Küchentisch oder dem Sofa ausarbeiten. Das macht jeder Vierte in Deutschland. Das zeigt eine aktuelle Erhebung des Münchner IFO-Instituts. Demnach arbeiten knapp 25% der Beschäftigten zumindest teilweise aus dem Homeoffice. 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Das waren die Nachrichten für München und Region und jetzt der zuverlässige Verkehrsservice mit Simon Jägersberger.
3: Vorsicht bitte auf der A96 Lindau München zwischen Freiheim Süd und dem Tunnel Gräfelfing liegt eine Stoßstange auf der linken Spur. Und dann haben wir noch die Strecke München Richtung Moosburg zwischen der A92 Freising Süd und Achering. Ein Unfall, da gibt es Behinderungen. Außerdem Probleme auf der S8. Zwischen Dagelfing und Engelschalking kommt es zu Verspätungen von bis zu 10 Minuten. Da müssen die S-Bahnen irgendwie langsamer fahren. Technischer Defekt am Bahnübergang wird gerade repariert, läuft hoffentlich bald wieder. Kommt gut und sicher an.
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3: Und Blitzer meldet ihr uns bitte einfach unter 089 443 4433. Gerne anrufen, WhatsApp schicken, Sprachnachricht schicken, geht alles. Danke schon mal im Voraus.
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3: Servus, und da kommen gleich zwei Songs mit ganz viel Gefühl. Wir spielen euch den ganzen Tag mehr 80er, mehr 90er. Gleich Phil Collins. Groovy Kind of Love, die 80er. Aus den 90ern die Rembrandts mit Just the Way It Is. Und jetzt die Jay Giles Band mit Centerfold. Es geht um einen Typen, der seine alte Highschool-Liebe plötzlich als Pin-Up-Girl in einem Männermagazin entdeckt. Er befindet sich dadurch irgendwo zwischen Schock und angeturnt. Hier ist die Jay Giles Band, Centerfold, auf Arabella München. Schönen Vormittag.

Hier ist Arabella München am, was haben wir noch heute? Heute haben wir Dienstag, gleich 8:45. Und in 11 Tagen geht's los. 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

0: Die Luft ist angenehm, der Himmel teilweise ziemlich blau, die Sonne ist auch da. Eventuell so in den nächsten 2 Stunden nördlich und südlich von München mal ein paar Regentropfen, ist aber auch schnell wieder vorbei. Und dann werden es nochmal bis zu 33 Grad heute. Aktuell am Elisenhof 23, in Inning am Ammersee sind es 22 und in Odelshausen im Landkreis Dachau 21. Morgen ist vorbei mit dem Sommerfeeling. Kaltfront bringt Wolkenregen. Nachmittags auch kräftige Schauer und maximal 21 Grad. Am Donnerstag geht es wieder mit Sonne und Trocken weiter. Es bleibt aber dann bei den deutlich kühleren 18, 19 Grad.
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0: Der zuverlässige Verkehrsservice für München und die Region, da haben wir die Strecke München Richtung Moosburg an der Isar zwischen der A92 Freising Süd und Achering einen Unfall mit Verletzten. Deswegen gibt es hier gerade Schwierigkeiten, dauert ein bisschen länger in beiden Richtungen. Kommt gut und sicher an. Und die aktuellsten Blitzer in München und der Region, Ortseinfahrt Plining von Erding kommen, danke Anke. Und zwischen Fürstenfeldbruck und Dachau, kurz vor Dachau mit Laserpistole, danke Gerhard. Wir haben alle Blitzer immer in der Arabella München App und meldet gerne mehr. 089-4433-4433.
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Cindy Lauper. Time after time, Arabella München. Gleich 9:45. Der erste Kaffee ist längst weg. Die To-Do-Listen sind offen. Und trotzdem sortiert sich bei euch gerade erst alles vielleicht so ein bisschen im Kopf. Forscher sagen, dass unser Kopf am Vormittag oft am besten arbeitet, wenn wir nicht alles gleichzeitig anfangen. Wer eins nach dem anderen macht, bleibt ruhiger. Und kommt dann oft sogar schneller durch. Also, eins nach dem anderen. Ich drücke hier auch einen Knopf nach dem anderen. Und wenn ich den hier drücke, dann kommt die 80er. Stevie Wonder, Luther Vandross, Part-Time-Lover auf Arabella München. Schönen Vormittag euch.

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17: Es kann sein zwischen 10:30 und 11, dass es örtlich nördlich von München noch ein paar Regentropfen gibt. Aber das sind so ganz kleine Regenzellen. Vielleicht lösen die sich auf dem Weg hierher sogar noch komplett auf. Ansonsten haben wir heute viel Sonnenschein und nochmal hochsommerliche 33 Grad sind teilweise möglich. Aktuell am Kolumbusplatz 24, bei euch in Puchheim, Landkreis Fürstenfeldbruck 23, in Poing, Landkreis Ebersberg sind es 22. Morgen kommt die Kaltfront. Da ist der ganze Tag nass, trüb, vor allen Dingen nachmittags teilweise kräftiger Regen. Nicht mehr als 21 Grad. Am Donnerstag wieder öfter Sonnenschein und kein Regen mehr. Es bleibt aber kühler mit 18 bis 19 Grad. Soweit das Wetter. Jetzt die Arabella München Nachrichten um 10.
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Schönen Vormittag. Die Nachrichten mit Sophie Auerhahn. Zuerst das Wichtigste aus München und der Region. Heute geht es nochmal auf dem normalen Weg in die Arbeit und nach Hause. Ab heute spätem Abend müssen sich S-Bahn-Fahrer auf massive Einschränkungen einstellen. München-Reporterin Renate.

0: Strafjustizzentrum am Münchner Stiegelmeierplatz seit Monaten leer. Jetzt plant der Freistaat die Zukunft des Geländes. München-Reporterin Cora Weidner.
1: Nachdem die Justiz umgezogen ist, wird das Gelände jetzt dreigeteilt. Neben privaten Investoren bekommen die Stadt München und auch die staatliche Stadibau Flächen für bezahlbare Wohnungen. Reine Luxusbauten sind damit vom Tisch. Um noch mehr Druck für bezahlbare Mieten zu machen, haben gestern Nachmittag Demonstranten im Eisbärenkostüm vor den Bauzäunen protestiert.
0: Deutschland schneidet bei der PISA-Studie so schlecht ab wie noch nie. In keinem Bereich gibt es positive Entwicklungen im Vergleich zur letzten Erhebung von vor 3 Jahren. Für den internationalen Bildungsvergleich werden 15-Jährige in Grundkompetenzen wie Lesen, Mathematik und Naturwissenschaften getestet. Im ersten Halbjahr wurde in Deutschland mehr Strom aus erneuerbaren Energien ins Netz eingespeist als im gleichen Zeitraum letztes Jahr. Nach Zahlen des Statistischen Bundesamtes war es ein Plus von rund 7%. Knapp 60% des Stroms insgesamt stammen damit aus erneuerbaren Quellen. Windkraft ist der wichtigste Energieträger, gefolgt von Kohle und Photovoltaik. Kolkrabbe, Kranich, Mehlschwalbe, Trauerschnäpper oder Wasseramsel. Wer wird der Vogel des Jahres 2027? Den sucht ab sofort der Bayerische Landesbund für Vogel- und Naturschutz mit einer Online-Abstimmung. Die läuft von heute bis zum 15. Oktober. 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Das waren die Nachrichten für München und Region. Und jetzt der zuverlässige Verkehrsservice mit Simon Jägersberger.
2: Eine Meldung haben wir von der A92 Deggendorf München zwischen Erding und Freising Mitte. Staut sich 3 Kilometer Länge, dauert eine knappe Viertelstunde. Kommt gut an.
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2: Und die aktuellsten Blitzer in München und der Region. Geritzried, Egerlandstraße beim Klamottenladen beidseitig. Tempo 20 hier. Danke, Oliver. Alle Blitzer in der Arabella München App meldet mehr. Telefonisch oder per WhatsApp geht alles. Unter 089 44 33 44 33. Danke.
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2: Servus und danke fürs Einschalten. Die Kultserie Star Trek oder auch Raumschiff Enterprise feiert heute Geburtstag, wird 60 Jahre alt.
5: Faszinierend.
2: Ja, es wird bestimmt teuer, die Enterprise nochmal durch den TÜV zu bekommen bei dem Alter. Schönen Vormittag euch. Mehr 80er, mehr 90er, jetzt mit Asia auf Arabella München.

Rick Astley. Hier ist Arabella München, gleich 21:15 am Dienstag. Und wenn ihr für die Wiesen noch eine Tracht sucht, in den Parsing-Arkaden ist am Samstag Trachtenflohmarkt. Von 10 bis 12, 19 Uhr gibt's Dirndl, Lederhosen und alles, was ihr sonst noch so drumherum braucht. Über 2000 Teile. Gut erhaltene Tracht von daheim. Könnt ihr auch direkt spenden. Der Erlös geht an einen guten Zweck. Und die ersten 100 bekommen auch noch einen Einkaufsgutschein von den Parsing-Arkaden. Und Live-Musik und Streetfood gibt's am Räte-Einkaufszentrum in Heimstetten am Samstag und Sonntag. Samstag geht's 12 Uhr los, ab 18 Uhr spielt die Band Flatout, am Sonntag läuft das Ganze von 12 bis 20 Uhr. Für Kinder an beiden Tagen, Kasperl ist da, Hüpfburg, Kinderkarussell, Eintritt ist frei. 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
1: Das Wetter für München und die Region, und da ist jetzt gerade da diese Regenzelle über der Stadt und auch teilweise in der Region. Der Himmel hat sich etwas verdunkelt und da werden jetzt auch noch mal ein paar Regentropfen rauskommen. Das ist aber schnell vorbei, dann kommt die Sonne heute wieder durch und wir kriegen noch mal bis zu 33 Grad. Aktuell haben wir 25 am Hohenzollernplatz, bei euch in Heilberg-Moos, Landkreis Freising 23, in Wolfratshausen auch 23. Und nehmt das Sommergefühl heute nochmal mit am Nachmittag, weil morgen ist dann erstmal vorbei. Die Kaltfront macht den Deckel drauf, grauer Himmel, Regen vor allen Dingen am Nachmittag und nur noch 21 Grad. Am Donnerstag wieder mehr Sonne und auch trocken. Es bleibt dann aber so bei 18, 19 Grad.
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1: 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Vorsicht bitte auf der A8 München-Salzburg zwischen Anger und der Grenze Bad Reichenhall liegen Reifenteile. Dann haben wir Tiere auf der Fahrbahn A95 München-Garmisch zwischen Penzberg-Iffeldorf und Sindelsdorf. Hier bitte in beiden Richtungen aufpassen. Auf der A92 Deggendorf-München steht er im Stau zwischen Erding und Freising-Mitte, dauert aktuell 10 Minuten. Eine Viertelstunde auf der B17 Landsberg Richtung Reute zwischen Schongrau-West und Peiting-West. Und 10 Minuten dauert es auf der B307 Miesbach Richtung Bayerisch Zell zwischen Miesbach und Hausham. Außerdem noch eine Meldung von der S2 zwischen Markt Schwaben und Feldkirchen. Fährt im Moment überhaupt kein Zug. Die S-Bahnen wenden statt einwärts, werden sie zurückgehalten und aus Petershausen kommen, fahren sie nur bis Leuchtenbergring. Deswegen auch Verspätungen von 15 bis 20 Minuten. Auch hier sind Tiere der Grund auf der Strecke. Kommt gut und sicher an. Und die aktuellsten Blitzer in München und der Region Freising, Plantagenweg. Danke Stefan, gerne mehr. 089 4433 4433 sind wir erreichbar und alle stehen in der Arabella München App.
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Rod Stewart um 10:45. Hier ist Arabella München und jetzt ein Madonna-Song, der erst gar kein Madonna-Song war. Open Your Heart ist eigentlich mal für Cyndi Lauper geschrieben worden und hieß Follow Your Heart. Und die hat den Song aber nie aufgenommen. Und dann hat ihn irgendwann Madonna in die Finger bekommen. Sie hat den Titel geändert, am Text mitgeschrieben, am Sound mitgearbeitet. Und schon war sie da, die Hitsingle. Im Text geht's um ein direktes Liebesgefühl, also um den Wunsch, dass sich endlich jemand öffnet. Hier ist Madonna, Open Your Heart auf Arabella München.

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14: Da ist der Regen jetzt durch. Ein paar Wolken sind noch da, aber es wird dann bald wieder blauer am Himmel und dann ist die Sonne auch wieder draußen. Und heiß wird es heute nochmal. Bis zu 33 Grad. Aktuell haben wir am Isartor 26, 25 in Oberhaching im Landkreis München, in Dorf im Landkreis Erding auch 25. Und morgen, da übernimmt dann die Kaltfront den ganzen Tag. Nass, trüb, vor allen Dingen am Nachmittag kräftiger Regen, bisschen windiger. Mehr als 21 Grad gibt's nicht. Der Donnerstag wieder trocken und sonniger. Aber es bleibt bei den kühleren 18 bis 19 Grad. Soweit das Wetter. Jetzt die Arabella München Nachrichten um 11.
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1: Schönen Vormittag. Die Nachrichten mit Sophie Auerhahn. Zuerst das Wichtigste aus München und der Region. Der neue PISA-Schock.

0: Wochenstunden aufgestockt. Stolz räumte aber auch ein, intensiv zu prüfen, wo Bayern noch besser werden könnte.
1: Die kompletten restlichen Sommerferien nutzt die Deutsche Bahn für Bauarbeiten. In Pasing werden Weichen erneuert. Das bremst fast den gesamten Verkehr auf der Stammstrecke aus. Von heute Abend bis kommenden Montag fahren die S2 und die S8 regulär. Auf allen anderen Linien gibt es Ausfälle und Umleitungen. Außerdem fahren zwischen Pasing und Lochhausen sowie zwischen Pasing und Gauting nur Busse. Im Bundestag wird seit heute Vormittag über den Haushalt für 2027 beraten und von den Grünen kommt Kritik. Der Bundeskanzler mache entgegen seiner eigenen Ankündigungen Rekordschulden, aber zu wenig davon schaffe neues Wachstum, sagte Grünen-Politiker Schäfer. Insgesamt steht eine Neuverschuldung von gut 200 Milliarden Euro im Entwurf. Australien will die sozialen Medien noch schärfer regulieren. Als erstes Land weltweit hatte es bereits Social Media für Kinder unter 16 Jahren verboten. Jetzt sollen auch ältere Nutzer mehr Kontrolle darüber bekommen. Künftig sollen Australier auswählen können, ob ein Algorithmus entscheidet, welche Beiträge angezeigt werden oder ob nur die sichtbar sind von Konten, denen man auch folgt. Die bayerische Verfassung wird 80 Jahre alt. Zur Feier des Jubiläums gibt es eine Sonderedition des beliebten Bayerntalers. Darauf zu sehen ist die Bavaria mit dem bayerischen Löwen und der Verfassungsrolle. Heute wird die erste Sammlermünze in München geprägt. 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Das waren die Nachrichten für München und Region und jetzt der zuverlässige Verkehrsservice mit Simon Jägersberger.
2: Vorsicht bitte auf der A95 München-Garmisch zwischen Penzberg, Iffeldorf und Sindelsdorf sind immer noch Rehe unterwegs. Passt hier in beiden Richtungen bitte auf. A92 Deckendorf München zwischen Erding und Freising Mitte. Stau dauert eine knappe halbe Stunde. Eine Viertelstunde auf der A93 Rosenheim-Kiefersfelden zwischen Brandenburg und Oberaudorf. Schauen wir noch auf die B17 Landsberg-Reute zwischen Schongrau-West. Und in diesem Moment ist die Meldung weg. Gut, kein Stau mehr auf der B17, gute Fahrt. B318 Holzkirchen Richtung Reutach-Egern haben wir noch. Zwischen Bad Wissi und Reutach-Egern viel los. Da dauert es 12 Minuten und auf mittleren Ring zwischen Albert-Roßhaupter Straße und der Ehrwalder Straße haben wir auch 10 Minuten Zeitverlust. Kommt gut und sicher an.
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2: Die aktuellsten Blitze in München und der Region. Flughafen Nordring Richtung Erding bei Tempo 60. Danke, Benny. Inge meldet in Putzbrunn bei der Waldkolonie Ottobrunner Straße. Dann Josef in Lanzer Münchner Straße von Kirchheim kommen. Dankeschön. Und Michael ist im Landkreis Dachau unterwegs. In Eichhofen steht auch noch einer. Alle Blitze in der Arabella München App. Mehr bitte melden. 089-4433-4433. Danke.
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2: Servus und danke fürs Einschalten. Heute ist der Weltalphabetisierungstag. Dann gibt's heute Mittag in der Kantine bestimmt Buchstabensuppe.

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1: Mike Smith auf Arabella München. Es ist gleich 11:15 und ihr habt vielleicht gleich Mittagspause. Und genau bei dem Wort geht schon los. Was ist eigentlich gleich? Das ist sehr dehnbar, oder? Heute früh war es schon Thema bei Anja und dem Morgenhuber, weil eine junge Kollegin ganz locker gesagt hat, sie schickt eine Info gleich rüber. Und nach einer Stunde haben die zwei dann mal nachgefragt. Und da meinte sie ganz entspannt, mei, also gleich kann auch 6 Stunden sein. Also gehen die Vorstellungen so ein bisschen auseinander. Für die einen heißt gleich wirklich in den nächsten Minuten, für andere irgendwann halt später am Tag. Beides offenbar völlig ernst gemeint, nur halt mit unterschiedlichem Zeitgefühl. Im Duden steht, gleich bedeutet in kurzer Zeit oder sofort. Bei meinem Zeitgefühl wären das so 5 bis 10 Minuten. Es können aber anscheinend doch auch eben 6 Stunden sein. Also, wenn heute noch jemand zu euch sagt, mache ich gleich, fragt lieber kurz nach, welcher Wochentag gemeint ist.

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17: Das Wetter für München und die Region, und da ist die Sonne wieder da und da wird sie auch erstmal für den Rest des Tages

0: bleiben. Es wird nochmal richtig heiß mit bis zu 33 Grad. Wir haben die 27 aktuell am Harras, 26 in Seefeld im Landkreis Starnberg, bei euch in Petershausen im Landkreis Dachau 25. Morgen kippt das Wetter komplett. Regen, graue Wolken, am Nachmittag oft richtig kräftige Schauer und dazu nicht mehr als 21 Grad. Am Donnerstag beruhigt sich das Wetter wieder, mehr Sonnenschein und trocken. Aber es bleibt bei kühleren 18 bis 19 Grad.
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0: Der zuverlässige Verkehrsservice für München und die Region. Vorsicht bitte auf der A92 München-Deckendorf. Zwischen dem Dreieck Flughafen und der Anschlussstelle Dreieck Flughafen haben wir Fahrzeugteile auf der Fahrbahn. Also zwischen dem Autobahndreieck und der Anschlussstelle Flughafen München, um es genau zu spezifizieren. Dann die A93 Kiefersfelden Richtung Rosenheim zwischen Brandenburg und Reichenhardt. Mehrere Bierbänke auf der Fahrbahn. Und in der Gegenrichtung zwischen Brandenburg und Kiefersfelden Stau. Dauert eine Viertelstunde. Dann haben wir die B304 Wasserburg-Freilassing zwischen Gabersee und am Leitenfeld in beiden Richtungen. Halbseitig regelt im Moment die Feuerwehr den Verkehr. Es ist halbseitig gesperrt. Und noch die B318 Holzkirchen Richtung Rottach-Egern zwischen Bad Wiessee und Rottach-Egern. Viel los. Dauert 10 Minuten. Kommt gut an. Und die aktuellsten Blitzer in München und der Region haben wir die Ortsumfahrung Zünshausen, Abfahrt Haxthausen aus Richtung Allershausen bei Tempo 70 im Landkreis Freising. Danke Thomas. Und Inge meldet Putzbrunn bei der Waldkolonie Unterbrunner Straße. Alle Blitzer in der Arabella München App. Meldet einfach mehr telefonisch oder per WhatsApp 089 44 33 44 33.
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Queen of Arabella München. Gleich ist es 11:45 und darüber tratscht Münchens Promi-Welt heute und wir jetzt einfach auch. Wayne und Annemarie Carpendale haben sich getrennt nach 20 Jahren, wohl schon Anfang des Jahres. Und sie sagen aber gleichzeitig auch, sie leben weiter unter einem Dach und bleiben als Familie verbunden und sie sind glücklich. Also als Paar getrennt, aber im Alltag weiter zusammen. Kann das funktionieren? Für viele ist es vielleicht erwachsen und fair, gerade wenn Kinder dabei sind. Für andere wäre das wahrscheinlich emotional überhaupt nicht machbar, weil ja nie richtig Abstand da ist. Promis hin oder her, die Frage ist ja total nah dran am echten Leben. Könntet ihr nach einer Trennung weiter mit dem Ex-Partner oder der Ex-Partnerin unter einem Dach leben? Wenigstens für eine gewisse Zeit oder sagt ihr klar, nee, das ist nicht mein Ding. Schreibt mir gerne über WhatsApp 089-4433-4433. Anrufen geht natürlich auch unter der gleichen Nummer. Hier ist Prince, Purple Rain, auf Arabella München.

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21: Und da zeigt der September heute nochmal seine heiße Seite. Jetzt ist die Sonne da, bis zu 33 Grad. Kriegen wir heute noch. 28 haben wir am Max-Weber-Platz. Bei euch in Gemmering sind 27. Das gleiche auch in Vaterstetten im Landkreis Ebersberg. Morgen kommt die Kaltfront mit viel Regen und vor allen Dingen trübem Himmel. Nachmittags regnet es dann teilweise richtig kräftig. Mehr als 21 Grad gibt es nicht. Und am Donnerstag bleibt es trocken. Auch oft sonnig, aber mehr als 18, 19 Grad sind nicht drin. Soweit das Wetter, jetzt die Arabella München Nachrichten.
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22: Es ist 12 Uhr, ich bin Angela Kress. PISA ist in Deutschland die vielleicht bekannteste Bildungsstudie und in der neuesten Erhebung haben Schülerinnen und Schüler in Deutschland so schlecht abgeschnitten wie noch nie. PISA-Studienleiter Greif sagte:
23: Die Jugendlichen in Deutschland erzielen in Naturwissenschaften, im Lesen und in Mathematik so schlechte Ergebnisse wie noch nie. Seit Beginn der PISA-Studien. Die Leistungen liegen damit auch unter dem Niveau des PISA-Schocks vor 25 Jahren.
22: Greif sagt, es braucht unter anderem mehr Geld für Schulen mit besonders vielen Kindern in schwierigen Lebenslagen. In Deutschland wird über ein mögliches Social-Media-Verbot für Jugendliche diskutiert. In Australien gilt seit Ende vergangenen Jahres ein Verbot für unter 16-Jährige. Und jetzt will Australien die viel beachtete Regulierung noch weiter verschärfen. Ältere Nutzer sollen etwa mehr Kontrolle bekommen, welche Inhalte sie sehen. Der Gesetzentwurf sieht auch strengere Regeln für Online-Spiele, Apps und KI-Chatbots vor. 6 Wochen nach ihrer Ernennung haben die neuen Minister für Gesundheit und Verkehr, Carsten Linnemann und Steffen Bilger, im Bundestag ihren Amtseid geleistet. Die Amtsgeschäfte hatten sie schon Ende Juli übernommen. Wegen der Sommerpause wurden sie erst jetzt vereidigt. Bundesfinanzminister Klingbeil hat den Haushaltsentwurf fürs kommende Jahr ins Parlament eingebracht. Der wird jetzt diskutiert. Im Streit zwischen der Möbelhauskette IKEA und einer

extrem rechten belgischen Partei hat der Europäische Gerichtshof IKEA den Rücken gestärkt. Für ihr einwanderungskritisches Programm hatte die Partei die Abkürzung IKEA und Stilelemente des Unternehmens in einer Präsentation verwendet. Die Richterinnen und Richter sehen eine mögliche Beeinträchtigung der Marken und Interessen des Möbelhauses. Urteilen muss jetzt ein Belgier.

0: der Regierung auf Kritik gestoßen. Sie hatten auch wirtschaftliche Auswirkungen. Tausende Menschen wurden arbeitslos.
1: Der zuverlässige Verkehrsservice für München und die Region. Vorsicht zunächst mal auf der A96 München-Lindau. Zwischen Landsberg am Lech Ost und Landsberg am Lech Nord liegen Gegenstände auf der Fahrbahn. Und Verena hat sich gemeldet, zwischen der Ballern und der Schwanseestraße. Bei der Unterführung ist ein LKW stecken geblieben. Deswegen ist hier im Moment blockiert und stockender Verkehr. Danke für die Meldung. Auf der A99 Eschenrieder Spange zwischen dem Dreieck Eschenried und dem Dreieck Allach Richtung Allach haben wir Stau. Dauert aktuell 36 Minuten. Eine Viertelstunde verliert er am Tegernsee auf der B318 zwischen Bad Wiessee und Rottach-Egern. Und Mittlerer Ring noch Landshuter Allee zwischen Dachauer Straße und Georg-Brauchle-Ring. Rechte Spur blockiert, da haben wir einen Unfall mit LKW. Außerdem noch die S-Bahn S1 zwischen Neufahrn und Freising Flughafen. Verspätungen von 10 bis 15 Minuten. Hier wird aktuell irgendwas an der Strecke repariert. Kommt gut und sicher an.
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1: Und die aktuellsten Blitzer in München und der Region hat sich Markus gemeldet. Danke, Heinrich-Wieland-Straße am Getränkemarkt stadteinwärts. Dann Waldkolonie in Putzbrunn oder bei der Waldkolonie in der Otto-Brunner Straße. Und noch eine Sprachnachricht von David.
3: Menzinger Straße stadtauswärts nach die Franz-Schrank-Straße bei die 50er-Zone.
1: Dankeschön, gerne mehr unter 089-44-33-4433. Alle Blitze stehen in der Arabella München-App.
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1: Mehr 80er, mehr 90er, das spielen wir den ganzen Tag für euch. Servus, gleich die 80er mit Kenny Loggins. Aus den 90ern Duran Duran. Und jetzt erstmal James Brown mit Living in America. Der Song ist 85 für Rocky IV geschrieben worden. Und genau diesen großen, überdrehten Amerika-Moment singt James Brown vor dem Kampf von Rockys Freund Apollo Creed und seinem großen Gegner Ivan Drago.

0: 80er Power, Kenny Loggins, Arabella München hier. Es ist 12.17 Uhr. War es das jetzt vielleicht mit dem Sommer? Heute erleben wir wahrscheinlich den letzten richtig heißen Sommertag dieses Jahr. Mit teilweise nochmal deutlich über 30 Grad. Ab morgen geht's dann runter auf um die 20. Es wird danach auch noch Sonnentage geben, aber so heiß sommerlich wird es wahrscheinlich nicht mehr. Wie fällt denn euer Sommerfazit so aus?
1: Für die Natur vielleicht nicht so sehr. Für mich ein perfekter Sommer, weil ich die Sonne liebe.
2: Heiß, trocken und wenig Wasser.
3: Zwar heiß, aber die Deutschen beschweren sich ja gerne über das Wetter. Ich versuche das mal nicht zu tun.
4: Wir waren wandern, wir waren rodeln, Sommerrodeln.
5: Super. Von mir aus könnte es bis November so weitergehen.
0: Von mir aus ehrlich gesagt auch. Aber gut, das ist heute vielleicht dann der Tag für den kleinen inneren Haken. Sommer 2026. War schön mit dir.

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10: Das Wetter für München und die Region. Und da ist er, der echte Hochsommertag heute nochmal. Die Sonne hat jetzt freie Bahn. Aktuell 29 Grad am Stiegelmeierplatz, 27 in Eching im Landkreis Freising und auch 27 in Geretsried. Bis zu 33 werden es heute noch. Morgen drückt dann die Kaltfront zu uns rein. Viel Regen, trüber Himmel. Vor allen Dingen am Nachmittag kräftige Schauer, kühlt deutlich ab auf 21 Grad. Am Donnerstag wieder ruhigeres Wetter, oft Sonnenschein und trocken, aber nicht mehr als 18, 19 Grad.
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10: Der zuverlässige Verkehrsservice für München und die Region. Bitte Vorsicht auf der A8 München-Stuttgart zwischen Obermenzing und dem Kreuz West liegt ein Plastikteil auf der linken Spur. Eine Viertelstunde verliert er aktuell auf der A8 Salzburg-München zwischen der Grenze.

0: Bad Reichenhall und Neukirchen. 11 Minuten dauert es auf der A9 München-Nürnberg zwischen Manching und Ingolstadt-Ost. Dann haben wir noch im mittleren Ring Chiemgaustraße zwischen der Görzer und der Aschauer Straße. Ist ein LKW unter der Brücke eingeklemmt. Deswegen in die Richtung geht gerade fast gar nichts. Stockender Verkehr auf jeden Fall. Vielleicht am besten weiträumig umfahren. Und noch die Meldung von der S1 zwischen Neufahrn und Freising Flughafen. Verspätungen von 10 bis 15 Minuten. Kommt gut an. Und die aktuellsten Blitzer in München und der Region, sind viele neue reingekommen. Wir haben die Heinrich-Wieland-Straße am Getränkemarkt statt einwärts. Danke, Markus. David meldet die Menzinger Straße statt auswärts. Dann in Gröbenzell, Landkreis Fürstenfeldbruck. Wildmoosstraße bei der Feuerwehr. Danke, Stefan. Efi meldet in Erding am Alois-Schießel-Platz bei der Holzbrücke. Und Michael ist in Dachau unterwegs, Theodor-Heuss-Straße, steht auch mal wieder einer. Noch mehr Blitzer in der Arabella München-App. Gerne alle melden, mehr melden unter 089 4433 4433. Dankeschön.
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Shiny Happy People. Hier ist Arabella München, 12:15 am Dienstag. Wir starten gemeinsam in die zweite Halbzeit des Tages. Und wenn ihr gerade das Gefühl habt, der Tag zieht sich so ein bisschen. Ja, es geht, glaube ich, vielen so. Untersuchungen zeigen auch, dass unser Kopf nach der Mittagspause weniger auf Tempo geht und mehr auf Sparflamme. Entscheidungen dauern länger. Kleine Sachen nerven schneller. Wenn der Tesastreifen schon wieder am Finger bappt. Und selbst einfache Aufgaben wirken plötzlich größer, als sie eigentlich sind. Deswegen machen wir euch den Nachmittag hier einfach ein bisschen weicher. Arabella München schiebt euch in und durch die zweite Halbzeit des Dienstags mit mehr 80ern, mehr 90ern. Gleich Donnersummer, Black, und das ist Tina Turner. 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
9: Ein schöner Sommertag in München. Es ist sonnig, es ist hell und es wird heiß. Bis zu 33 Grad sind nochmal möglich. 29 haben wir am Prinzregentenplatz, 28 bei euch in Grasbrunn. In Wartenberg im Landkreis Erding auch 28 Grad. Nehmen wir es heute nochmal mit, weil morgen kommt dann die Kaltfront. Das wird ein nasser Tag, trüb, windig, vor allen Dingen nachmittagskräftige Schauer. Geht schon runter mit den Temperaturen, maximal 21 Grad. Der Donnerstag wieder sonniger und trocken, aber es bleibt dann kühler. 18, 19 Grad sowas. Soweit das Wetter. Jetzt die Arabella München Nachrichten.
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11: Es ist 13 Uhr. Ich bin Angela Kress. Nach einer Reihe von Sabotageangriffen auf das deutsche Stromnetz hat die Polizei den 48-jährigen Tatverdächtigen festgenommen. Der Mann fiel laut dpa in der Nähe des Kraftwerks Weißweiler bei Aachen auf. Dort waren gestern mehrere Abschussvorrichtungen entdeckt worden. Der Verdächtige soll an mehreren Orten in NRW, Brandenburg und Sachsen versucht haben, einen Kurzschluss auszulösen. In mindestens zwei Fällen gelang der Plan. Bundesbildungsministerin Prien hat die schlechten Ergebnisse Deutschlands im Schulleistungsvergleich PISA als besorgniserregend bezeichnet. Schülerinnen und Schüler haben so schlecht abgeschnitten wie noch nie. PISA-Studienleiter Greif sagte:
12: Insgesamt erreicht Deutschland damit nur noch das Durchschnittsniveau der OECD-Staaten. Und besonders bemerkenswert ist der Trend. Nach einer Phase der deutlichen Verbesserungen beobachten wir seit rund 10 Jahren einen kontinuierlichen Kompetenzrückgang, der sich auch in PISA 2025 weiter fortsetzt.
11: Getestet wurde in Mathe, Lesen und Naturwissenschaften. Bayerns Kultusministerin Stolz will auch mit Blick auf die PISA-Ergebnisse Bayerns eingeschlagenen Weg weitergehen. Der Kurs stehe, sagte sie, früh hinschauen, gezielt fördern und die Basiskompetenzen kraftvoll stärken. Aber man wolle auch prüfen, wo man besser werden könnte. Als Beispiel nannte sie die Lehrkräftebildung. Viele Bildungsforscher kritisieren unter anderem die frühe Aufteilung der Kinder auf verschiedene Schularten. Der Bundestag hat in erster Lesung über den Haushaltsentwurf für das kommende Jahr debattiert und aus der Opposition kommt scharfe Kritik. Linken-Politiker Bartsch forderte, dass Merz ähnlich wie Bundestrainer Nagelsmann nach der Fußball-WM gehen müsse. Grünen-Politiker Schäfer sprach von einem notdürftig zusammengeflickten Haushalt, der für viel Verunsicherung sorge. Die Wiesn steht wieder vor der Tür. 11.

0: Tage vor dem Start des größten Volksfests der Welt raten Ärzte mit Blick auf die berühmt-berüchtigte Wiesengrippe dazu, sich impfen zu lassen. Vor allem eine Immunisierung gegen Covid-19 und Influenza könne sinnvoll sein, heißt es von Experten der TU München, besonders wenn man im Bierzelt feiern will.
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1: Die aktuellsten Blitzer in München und der Region haben wir im Landkreis Ebersberg und in Ebersberg. Erstmal in Ebersberg, Münchner Straße Richtung München bei der Bushaltestelle. Danke, Walter. Alex und Melanie melden in Weißenfeld einen, Feldkirchner Straße bei Tempo 30. Außerdem noch in Gröbenzell, Wildmoorstraße bei der Freiwilligen Feuerwehr. Alle Blitzer in der Arabella München App. Mehr bitte melden, telefonisch oder per WhatsApp 089 44 33 44 33. Danke.
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1: Servus, Mensch, das war wahrscheinlich erstmal ein Riesenschock. Auf einer Wiese in Niederbayern hat eine Frau am Wochenende eine 2 Meter lange Anaconda gefunden. Anacondas leben ja eigentlich in Südamerika, aber warum sollen die nicht auch mal Urlaub in Bayern machen? Ja? Schönen Mittag euch, hier ist Phil Collins.

0: Havana von Camila Cabello. Es ist 13 nach 1 und das war dann doch eine ziemlich große Überraschung. Plötzlich sind da 9 Hundewelpen. Keiner hat damit gerechnet. Darum geht's heute bei uns. Uli aus Holzkirchen sucht für seinen kleinen Fellnasen ein Zuhause. Seine Hündin Drina hat 9 gesunde Welpen zur Welt gebracht. Komplett ungeplant, sogar der Tierarzt hat's nicht kommen sehen, aber jetzt sind sie da, die Kleinen, putzmunter. Aber Uli kann sie natürlich nicht alle behalten. Er ist oft mit dem Wohnmobil unterwegs, quer durch Europa. Und in seinem Rudel ist am Ende nur noch ein Platz frei. 4 Welpen haben schon ein Zuhause gefunden. Für die anderen wird noch gesucht, ne Uli?
1: Wichtig ist mir einfach, dass alle Welpen einen guten Platz bekommen. Und ich will kein Geld oder sonst irgendwas. Ich freue mich einfach nur, Menschen kennenzulernen, die meine Welpen genauso süß und interessant und liebenswert finden wie ich und ihnen ein gutes Zuhause geben können.
0: Ach, ich kann das so mitfühlen. Mein Labrador Tanok, der liegt ja hier im Studio. Den habe ich ja auch als Welpen bekommen. Ich meine, inzwischen ist er 3 Jahre alt und ein 30 Kilo Brocken, aber immer noch ein Schmuser. Wir haben gerade vorhin erst wieder gekuschelt. Also, wenn ihr gerade mit dem Gedanken spielt und sagt, Mensch, wir haben doch eh drüber nachgedacht und jetzt wären da 9 Welpen, suchen zu Hause, dann schaut gerne mal auf radioarabella.de, da gibt's alle Infos und natürlich auch Bilder und dann meldet euch bei uns und wir vermitteln gerne. Die Nummer zu uns ist 089 4433 4433.

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14: Das Wetter für München und die Region. Ein schöner Sommertag. Jetzt sind wir auch bei den 30 Grad angekommen und zwar aktuell am Rosenheimer Platz. Bei euch im Berg im Landkreis Starnberg 29, im Mammendorf Landkreis Fürstenfeldbruck auch 30. 33 können es noch werden. Und dann kommen in der Nacht teilweise schon die ersten kräftigen Gewitter und morgen übernimmt die Kaltfront. Graunass, nachmittags kräftiger Regen. Es wird windiger und mehr als 21 Grad gibt's nicht. Am Donnerstag dann wieder mehr Sonne und trocken, aber es bleibt kühler mit 18, 19 Grad.
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14: Der zuverlässige Verkehrsservice für München und die Region haben wir die A8 Salzburg-München zwischen der Grenze Bad Reichenhall und Neukirchen. Stau 10 Minuten dauert, so ein mittlerer Ring zwischen Schwabing und der Iflandstraße. Viel los, immer 20 Minuten aktuell einplanen. Kommt gut an. Und die aktuellsten Blitzer in München und der Region hat sich Radi gemeldet. In der Pfeuferstraße bei Tempo 30 stadteinwärts wird geblitzt. Dann stadteinwärts die Ingolstädter Straße. Danke Marino. Danny ist unterwegs zwischen Burgrein und Garmisch. Bei Tempo 50 wird auch geblitzt. Und dann haben wir noch von Thomas einen von Arget Richtung Sauerlach. Wenn ihr noch was entdeckt, ruft an, schickt eine WhatsApp. Geht alles unter der gleichen Nummer 089-4433-4433. Und alle Blitze haben wir natürlich auch immer für euch in der Arabella München App.
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Jetzt mit Bon Jovi.

Multispecial Arabella München hier. Es ist 13 nach halb zwei und das überrascht jetzt vielleicht ehrlicherweise in München keinen so wahnsinnig, aber man kann es ja trotzdem mal erzählen. München ist offiziell das nobelste Reiseziel in ganz Deutschland. Platz 1 in einem Ranking von 177 Städten und Urlaubsorten. Vor Düsseldorf und ganz klar vor Hamburg oder Berlin. Und sind wir ehrlich, die Mischung, die gibt's halt nicht so oft kompakt, ne? Sterneküche, Fünf-Sterne-Hotels, Luxus-Shopping, draußen vor der Tür so ein paar Golfplätze mit Alpenkulisse. Könnt's über die Maximilianstraße schlendern, später fein essen gehen und wenn ihr wollt, am nächsten Tag schon wieder raus Richtung Starnberger See. Das ist schon stark. Aber auch hinter München kommen mit Rottach-Egern und Ofterschwang gleich zwei bayerische Orte, die nicht mal 6000 Einwohner haben. Heißt unterm Strich, der Freistaat kann schick. Schon ziemlich gut. Und bei uns in München ist das Ganze halt auf engstem Raum da. 8 5-Sterne-Hotels, Maximilianstraße, jede Menge Juweliere, 26 Golfanlagen. Es ist schon eine Ansage. Und Lederhose und Luxus schließen sich bei uns ja auch überhaupt nicht aus. München kann beides. Bodenständig und ein bisschen luxuriös. Willkommen im nobelsten Urlaubsziel Deutschlands. Einen schönen Nachmittag, München.

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13: Es ist heiß. 32 Grad momentan hier in München am Schloss Nymphenburg. Althegnenberg im Landkreis Fürstenfeldbruck knappe 32. Auch bei euch draußen in Unterföhring. Wir haben heute schon ein paar dunklere Wolken gehabt. Ein paar Regentropfen kamen da durchaus raus. Am Abend ist es locker bewölkt, aber im Laufe der Nacht, da kommen dann die Schauer, teilweise auch Gewitter. Ganz frischer Wind wird dabei sein bei 18 bis 15 Grad. Im Arabella München Wettertrend. Morgen fällt immer wieder Regen. Es kühlt ab. Von Donnerstag bis ins Wochenende ein Mix aus Wolken und Sonne. Und Richtung Wochenende wird es wieder etwas wärmer. Soweit das Wetter. Jetzt die 14 Uhr Nachrichten für euch.
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15: Es ist 14 Uhr. Ich bin Stefan Schütz. Er soll versucht haben, an mehreren Orten in NRW, Brandenburg und Sachsen das Stromnetz zu sabotieren. In mindestens zwei Fällen soll es gelungen sein. Jetzt hat die Polizei den 48-jährigen Tatverdächtigen festgenommen, nach Medienberichten in der Nähe des Kraftwerks Weißweiler bei Aachen. Zu der Sabotageserie gibt es Bekennerbriefe, die die Ermittlungsbehörden für authentisch halten. Der mutmaßliche Täter hat die Angriffe darin mit dem Kampf gegen fossile Energien begründet. Stuttgart ist in diesem Jahr die digitalste Großstadt in Deutschland. Das zeigt ein entsprechendes Ranking des IT-Branchenverbandes Bitkom. München wurde auf Platz 2 verdrängt, Hamburg belegt Platz 3. Eingeflossen in die Bewertung sind zum Beispiel Online-Bürgerservices, Sharing-Angebote für Mobilität oder auch intelligente Ampelanlagen. PISA ist in Deutschland die vielleicht bekannteste Bildungsstudie und in der neuesten Erhebung haben Schülerinnen und Schüler hierzulande so schlecht abgeschnitten wie noch nie. PISA-Studienleiter Greif sagte:
16: Die Jugendlichen in Deutschland erzielen in Naturwissenschaften, im Lesen und in Mathematik so schlechte Ergebnisse wie noch nie. Seit Beginn der PISA-Studien, die Leistungen liegen damit auch unter dem Niveau des PISA-Schocks vor 25 Jahren.
15: Greif sagt, es braucht unter anderem mehr Geld für Schulen mit besonders vielen Kindern in schwierigen Lebenslagen. Im Streit zwischen der Möbelhauskette IKEA und einer extrem rechten belgischen Partei hat der Europäische Gerichtshof IKEA den Rücken gestärkt. Für ihr einwanderungskritisches Programm hatte die Partei die Abkürzung IKEA und Stilelemente des Unternehmens in einer Präsentation verwendet. Die Richterinnen und Richter sehen eine mögliche Beeinträchtigung der Marken und Interessen des Möbelhauses. Abschließend urteilen muss jetzt ein belgisches Gericht. Vogelfans können ab sofort und bis Mitte Oktober im Internet für den Vogel des Jahres 2027 abstimmen. In der Vorauswahl stehen Kohlrabe, Kranich, Mehlschwalbe, Trauerschnäpper und Wasseramsel. Der Vogel des Jahres wird seit mehr als 50 Jahren gekürt. Die Wahl soll auf Naturschutzthemen aufmerksam machen.
13: Servus zu euch auf die Straßen. 2:02 auf der Westumfahrung nach Lindau, direkt beim Dreieck Südwest an der Überleitung zur A96, ein defekter Pkw auf der rechten Spur.

0: A9 nach Nürnberg, 10 Minuten verliert ihr zwischen Manching und Denkendorf jetzt. Auf der 307 Miesbach Richtung Bayerisch Zell, 20 Minuten zwischen Miesbach und Hausham. Und auf der A99 bei der Einfahrt Neuherberg bitte Vorsicht, da gibt's einen Grasbrand aktuell. Überall eine gute Fahrt.
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0: Aktuellste Blitzer jetzt in München und der Region auf der Pfeuferstraße.

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2: Servus um 14:15. Boah, das ist echt eine Herausforderung heute bei der Klamottenwahl gewesen. In der Früh noch frisch, jetzt mega heiß, über 32 Grad. Also dann feiern wir ihn, den vermutlich letzten Hochsommertag 2026 mit mehr 80ern und mehr 90ern. Rein geht's in die Stunde. Jetzt mit den Eurythmics und gleich den Backstreet Boys. Schöne Zeit hier auf Arabella München.

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1: Beyoncé auf Arabella München für euch.
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1: Um 14:15 der deutsche Meister der Zauberkunst heißt Alexander Merk. Ja, der liest eure Gedanken, der lässt Dinge verschwinden und tischt dazu eine verrückte Show auf, wie ich nicht Zauberer wurde. Heute im Münchner Schlachthof. Los geht's um 20 Uhr und die Tickets gibt's online für 30 Euro. Ein Schweinsbraten für unter 10 Euro, die Mass für 4 Euro, das ist kein Witz. Das Airbräu am Münchner Flughafen feiert morgen seinen Geburtstag mit Preisen wie früher. Da wird auch eine Liveband spielen, der Eintritt ist frei. Und Parken im Parkhaus P20 ist für 4 Stunden sogar kostenlos, das gibt's auch nicht alle Tage. Noch mehr Veranstaltungstipps für München und die Region gibt's für euch auf radioarabella.de. Und mehr 80er, mehr 90er sowieso, jetzt mit Spandau Ballet.

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15: Das Wetter für München und die Region einfach nur wow. Knappe 33 Grad messen wir nämlich jetzt am Hofgarten. Schäftlarn ist auch bei knapp 33 im Landkreis München, auch bei euch draußen in Hallbergmoos. Überall brennt es so richtig runter. Die Aussichten für den Abend und für die Nacht, erstmal ist alles okay im Laufe der Nacht, aber da kommen die Schauer und Gewitter. Bei uns die Werte dann ca. 18 bis 15 Grad. Morgen bleibt es tendenziell nass, samt Abkühlung von Donnerstag bis ins Wochenende schon ein bisschen besser. Ein Mix aus Wolken und Sonne. Nur noch lokal ein paar Schauer. Die Temperaturen gehen auf 20 Grad zurück, aber am Wochenende, da wird es wieder deutlich wärmer.
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15: Servus um 3:01. Der zuverlässige Verkehrsservice für München und die Region im Kreis Starnberg. Die Stadtstraße 2069 Richtung FFB. Zwischen Gilching und der Einfahrt zur A96 ein Pannen-LKW. Ist momentan auch gesperrt. Ansonsten läuft's. Ich wünsche euch eine gute Fahrt. Aktuellste Blitzer in München und der Region. Danke Achim und danke auch Manfred in Ebersberg bei der Ampel, direkt beim Supermarkt. Und zwischen Ottenhofen und Markt Schwaben bei Tempo 70 Obacht gehen. Noch mehr Blitzer in der Arabella München App für euch. Wenn ihr was seht, gerne melden. 4433-4433.
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ganz große Hymne aus den 80ern für euren Nachmittag auf Arabella München. Wir spielen euch mehr 80er und mehr 90er. Mr. Mr. Curie, gleich 3:15. Wir sagen euch immer, was in München und der Region so abgeht.

Jetzt zum Beispiel Sommerferienfinale ist ja jetzt schon am Wochenende. Das Kinofest am Samstag und am Sonntag, da kosten nämlich alle Tickets ausnahmsweise nur ein Fünfer. Und dann kommt sie in die aktuellen Blockbuster rein. Zum Beispiel Ins Matheser oder auch Gloria Palast wird mitmachen. Astor Film Lounge ist dabei oder auch das Scala in Fürstenfeldbruck. Gerade nochmal nachgeschaut, es gibt noch Tickets. Allerdings sind die Nachmittagsvorstellungen schon ganz gut gebucht. Solltet ihr also schnell sein, wenn es nochmal in den Ferien ins Kino gehen soll. Und das zum Spottpreis. Tracy Chapman habe ich jetzt für euch.

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11: Jetzt haben wir über 33 Grad am Isartor. Icking genau bei 33, Landkreis Bad Tölz vor Pfarrzhausen. Bei euch in Karlsfeld brennt es auch runter bei 33 Grad. Es ist der helle Wahnsinn. Am Abend ist es vielleicht locker bewölkt, aber im Laufe der Nacht, da kommen dann die Schauer und vielleicht schon die ersten Gewitter. 18 bis 15 Grad, es wird auch nochmal fast eine tropische Nacht. Arabella München Wettertrend. Morgen zur Wochenmitte, da fällt immer wieder Regen, da gibt es eine saftige Abkühlung, aber schon von Donnerstag bis ins Wochenende, da haben wir wieder einen Wechsel aus Wolken und Sonne und dann ziehen die Temperaturen zum Wochenende wieder an. So war das Wetter und jetzt die 15 Uhr Nachrichten für euch.
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13: Es ist 15 Uhr, ich bin Stefan Schütz. 15 Jahre alte Schülerinnen und Schüler in Deutschland schneiden im aktuellen PISA-Vergleich so schlecht ab wie nie zuvor. Das sorgt auch in der Wirtschaft für Sorgenfalten. Laut IFO-Institut gefährdet das unseren Wohlstand. Janina Singer berichtet.
14: Die Vereinigung der Bayerischen Wirtschaft spricht von einem Alarmsignal für den Wirtschaftsstandort. Gut qualifizierte Fachkräfte seien das Wertvollste, das wir als rohstoffarmes Land haben. Die VBW betont aber auch, die PISA-Ergebnisse stehen für Deutschland und nicht unbedingt für Bayern. Von der IHK Bayern heißt es allerdings, auch bayerische Ausbildungsbetriebe stellten seit Jahren fest, dass das schulische Niveau sinke.
13: Die Jugendlichen in Deutschland erzielen in Naturwissenschaften, im Lesen und in Mathematik so niedrige Ergebnisse wie noch nie seit Beginn der PISA-Studien. So fassen es die Forscher der TU München zusammen. Allerdings gilt auch, Deutschland lag bei allen drei Testfeldern etwa im OECD-Durchschnitt und teils leicht über dem EU-Schnitt. Bildungserfolg hat in Deutschland weiter viel mit der sozialen Herkunft zu tun, heißt es weiter. Die Bahnstrecke zwischen Nürnberg und München ist wieder frei. Ein Stellwerkschaden in Fischbach bei Nürnberg hatte den Verkehr stundenlang lahmgelegt. ICE und Regionalzüge mussten warten oder sind umgeleitet worden. Seit dem frühen Nachmittag fahren die Züge wieder. Die Ursache für den Defekt ist weiter unklar. Reisende müssten noch mit Verspätungen und Ausfällen rechnen, heißt es. Die Polizei hat nach mehreren Sabotageattacken auf das Stromnetz einen Tatverdächtigen festgenommen. Der 48-Jährige aus Gevelsberg ist nahe dem Kraftwerk Weißweiler bei Aachen aufgefallen. Er hatte weitere Sprengmittel bei sich und leistete keinen Widerstand. Laut einem Bekennerschreiben ist sein Motiv der Kampf gegen fossile Stromerzeugung. Gestern waren in NRW und Sachsen weitere Vorrichtungen gefunden worden, die Kurzschlüsse verursachen sollten. Mit einem Heimspiel gegen Villarreal startet Borussia Dortmund in die neue Saison in der Fußball Champions League. Nicht zuletzt wegen der jüngsten Siege in der Bundesliga sind die Westfalen gegen die Spanier in der Favoritenrolle. Anpfiff der Partie ist um 21 Uhr.
11: Servus zu euch auf die Straßen um 2:02 auf der B15 Landshut Richtung Rosenheim. Achtung zwischen der B15 bei Altheim und Landshut, Reifenteile auf der Fahrbahn sind auch Personen ausgestiegen. Auf der Westumfahrung nach Nürnberg Gegenstände auf der rechten Spur zwischen Dreieckfeld-Moching und Neuherberg. Im Kreis Starnberg die Staatsstraße 2069 Richtung Fürstenfeldbruck zwischen Gilching und der Einfahrt A96. Hier ist die Fahrbahn auf eine Spur verengt, da steht ein Pannen-LKW. Und die S1 Freising Flughafen, aktuell ist die Strecke momentan gesperrt zwischen Feld Moching und Oberschleißheim. Da gibt es Verspätungen oder auch natürlich Teilausfälle. Grund sind Personen auf der Strecke. Bitte nutzt momentan die S8 zum Flughafen. Wünsche euch überall eine gute Fahrt.
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1: Das sind die aktuellsten Blitze in München und der Region. Ludelstraße, Ecke Alpenfeilchenstraße Richtung Großhadern. Alex, vielen Dank. Und Kreuzneufahren, und zwar über Schleißheim Richtung Freising. Peter, dankeschön. Noch mehr Blitzer in der Arabella München App. Wenn ihr was seht, gerne die Infos zu uns reinschicken. 4433 4433.
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0: Was für ein Wetterchen, oder? Lasst es euch überall gut gehen. Wir haben den passenden Sound mitgebracht für euch. Mehr 80er und mehr 90er. Jetzt mit Ashford & Simpson und gleich Lionel Richie.
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0: Michael Jackson auf Arabella.
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7: Das Wetter für München und die Region, es brennt überall runter. Wir haben teilweise knapp 34 Grad hier in München am Friedensengel. 33 bei euch in Mammendorf im Landkreis Fürstenfeldbruck, auch in Vaterstetten gute 33 Grad. Es ist locker bewölkt, dann am Abend, Temperaturen gehen ganz langsam runter auf 18 bis 15 Grad. Aber im Laufe der Nacht, da kommen dann die ersten Schauer und teilweise auch Gewitter. Morgen fällt dann immer wieder Regen. Es kühlt runter von Donnerstag bis ins Wochenende. Ein Mix aus Wolken und Sonne. Es bleibt ein bisschen wechselhaft an den Alpen noch mit ein paar restlichen Schauern. Aber die Temperaturen, die steigen zum Wochenende wieder an.
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7: Ganz genau, 3:30. Servus zu euch auf die Straßen. Der zuverlässige Verkehrsservice für München und die Region. Auf der A8 Stuttgart Richtung München zwischen Dachau-Fürstenfeldbruck und Dreieck Eschenried. Gegenstände auf der Fahrbahn, da liegen viele Reifenteile. Danach kommt der Pannen-LKW. B15 Landshut Richtung Rosenheim. Zwischen der B15 bei Altheim und Landshut ein Unfall. Auch da viele Reifenteile und auch Personen auf der Fahrbahn. Und im Kreis Starnberg die Stadtstraße 2069 Richtung FFB zwischen Gilching und der Einfahrt zur A96. Da ist die Fahrbahn auf eine Spur verengt worden. Grund ist der Pannen-LKW dort. Überall eine gute Fahrt. Aktuellste Blitzer jetzt in München und der Region, die stehen auf der Ludelstraße, Ecke Alpenfeilchenstraße Richtung Großhadern. Im Landkreis Bad Tölz-Wolfratshausen, Ortsdurchfahrt Ascholding und zwar auf der Tattenkofner Straße. Achtung, Jakob, vielen Dank. Danke auch Emilio. Einwärts die A96, also Richtung München, am Autobahnende bei der Garmischer Straße mit Laser- und Sofortkasse. Und Kreuzneufahren bei Oberschleißheim Richtung Freising. Noch mehr Blitzer in der Arabella München App. Gerne melden, wenn ihr was seht. 4433 4433.
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0: Schönen Nachmittag euch allen in München und der Region mit hochsommerlichen Temperaturen und mehr 80ern und mehr 90ern. Peter Andre auf Arabella München. Ja, auf dem Platz war er der Titan. On the road leider im Geschwindigkeitswahn. Oliver Kahn wurde offenbar mit 171 km/h in der 100er-Zone geblitzt. Ist in Lappen los natürlich. Hey, 71 km/h zu viel, das ist keine knappe Sache, muss ich sagen. Was sagt der Bußgeldkatalog bei so einer Überschreitung? In der Regel 700 Euro Bußgeld. 2 Punkte in Flensburg, 3 Monate Fahrverbot. Wieder einmal, muss man sagen, denn für die Bayern-Legende ist es nicht das erste Mal. Den Vogel hat er nämlich im März 2003 abgeschossen. Da wurde er an einem Tag 3 Mal geblitzt.
1: Der Einzige, der das kann, bin ich.
0: Ja, vermutlich.

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11: Der absolute Wetterwahnsinn. Jetzt knapp 34 Grad am Odeonsplatz. Asling bei 33, Landkreis Ebersberg, Eichenau etwas über 33 Grad. Ja, unbedingt ausnutzen das Wetter. In der Nacht geht es nämlich schon los mit Schauern, mit Gewittern. Es kühlt dann runter morgen tagsüber auf unter 15 Grad mit dem Regen. Boah, da fallen wir ganz schön tief. Donnerstag, Freitag, Sonne, Wolken im Mix. Die Temperaturen an der 20 Grad Mark. Am Wochenende wird es wieder etwas wärmer. Soweit das Wetter, jetzt die 16 Uhr Nachrichten.
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13: Es ist 16 Uhr, ich bin Stefan Schulz. Bundesbildungsministerin Prien ist besorgt angesichts der schlechten Ergebnisse in der jüngsten PISA-Studie. Darin schneidet Deutschland so schlecht ab wie noch nie. Thomas Bremser berichtet.
14: Im Lesen, in Mathe und den Naturwissenschaften fehlt bei vielen der 15-Jährigen, die getestet wurden, das Grundverständnis. Und Jugendliche aus sozial schwachen Familien schneiden deutlich schlechter ab. Auch das besorgt die Bildungsministerin. Dass die soziale Schere immer weiter aufgehe, sei nicht hinnehmbar. Der Suchtbeauftragte Streeck vermutet, dass soziale Medien eine große Rolle spielen.
13: Bayerns Kultusministerin Stolz sagte, der Freistaat habe immer schon auf Bildungsstudien reagiert und setzt auf frühes Erkennen, Basiskompetenzen und gezielte Förderung. Stolz sagt aber auch, sie sehe zum Beispiel bei der Fortbildung für Lehrkräfte noch Luft nach oben. Unterdessen hat Ministerpräsident Söder angekündigt, dass es an Grundschulen bald ab der ersten Klasse 3 statt 2 Sportstunden pro Woche geben soll. Altkanzlerin Merkel hat sich zur Landtagswahl in Sachsen-Anhalt geäußert, aus der die AfD als große Gewinnerin hervorgegangen ist. Ihr blute das Herz, weil sich der Stimmenanteil für die CDU halbiert habe, so die frühere Parteichefin. Sie hat der Regierung empfohlen, an ihrer Kommunikation mit der Bevölkerung zu arbeiten. Aus ihrer Sicht gehe es außerdem zu sehr um gefühlte Wahrheiten statt um Fakten. Das sei ein zivilisatorischer Rückschritt, so Merkel. Ein 48-Jähriger soll für eine ganze Serie von Sabotageangriffen auf das deutsche Stromnetz verantwortlich sein. Bei seiner Festnahme in der Nähe des Kraftwerks Weißweiler bei Aachen hat er Sprengmittel bei sich gehabt, das teilte die Kölner Polizei mit. Im Unterholz haben Einsatzkräfte zudem ein Zelt mit weiteren Sprengladungen entdeckt. Widerstand hat der Mann bei seiner Festnahme nicht geleistet. Reisende in Italien und den Niederlanden müssen sich auf Zugausfälle einstellen. In Italien dauert ein landesweiter Streik der Bahn noch bis heute Abend 21 Uhr an. Morgen legt dann ein Streik den Bahnverkehr in den Niederlanden weitgehend lahm. Auch internationale Fernzüge nach Berlin und Frankfurt sind betroffen. Nur ein Pendelverkehr zum Flughafen Schiphol soll fahren.
15: Servus auf den Straßen. 3:58, der zuverlässige Verkehrsservice für München und die Region auf der A92 nach Deckendorf. Achtung, ein Pannenfahrzeug und viele Gegenstände, da liegen Reifenteile zwischen Moosburg Süd und Moosburg Nord. Auf der A9 nach Nürnberg, Höhe Kreuz Nord, mehrere Steine. B15, Landshut Richtung Rosenheim, Reifenteile und Personen auf der Fahrbahn zwischen der B15 bei Altheim und Landshut. A8 Stuttgart Richtung München zwischen Dachau, Fürstenfeldbruck und 3 Eschenried, ein bisschen Stau, 30 Minuten mehr. Kreis Starnberg, die Staatsstraße 2069 Richtung FFB. Da ist die Fahrbahn auf eine Spur immer noch verengt. Grund ist der Pannen-LKW, der steht zwischen Gilching und der Einfahrt A96. Dann am Ring zwischen Brudermüllbrücke und Passauer Straße zäher Verkehr und zwischen

0: Straße und Petroltunnel ebenfalls. Überall eine gute Fahrt.
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0: Die aktuellsten Blitzer jetzt in München und der Region. Schäftlandstraße auswärts bei Tempo 30 wird wieder mal kontrolliert. Valentin, vielen Dank. A96 Richtung München beim Autobahnende an der Garmischer Straße. Laser- und Sofortkasse im Einsatz. Danke, Andi, in Weißenfeld im Landkreis Ebersberg bei der Alten Brennerei.

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2: Servus um kurz nach vier. Toll, dass ihr dabei seid. Also vielleicht, Mai, wenn es geht, heute ein bisschen früher Schluss machen und vielleicht morgen eine Stunde dranhängen, oder? So ein schönes Wetter und morgen soll es ja regnen, unter 15 Grad am Nachmittag. Wow, also jetzt schmeißen wir uns rein, musikalisch in die nächste Stunde auf Arabella München mit Midnight Oil, Bells Are Burning, gleich Toni Braxton für euren Nachmittag. Wir haben mehr 80er und mehr 90er für euch.

0: Lost Frequencies für euren Nachmittag. Hier ist Arabella München um 3:45. Und Hand aufs Herz, wann habt ihr das letzte Mal einen Text wirklich bis zum Ende durchgelesen? Oder vielleicht doch lieber schnell querlesen, wegklicken, fertig? Ja, genau darin liegt das Problem bei unserem Nachwuchs. Denn jedes Jahr zeigt die PISA-Studie, wie es um die deutschen Teenager so steht. Und seit Jahren zeigt diese Formkurve eher nach unten. Und jetzt haben wir einen neuen Negativrekord erreicht. Seit es nämlich die Studie gibt, war das jetzt das schlechteste Ergebnis, die schlechteste Leistung, vor allem bei den Basiskompetenzen wie Mathe, Deutsch oder Naturwissenschaften. Ist es richtig schlimm, da hapert es bei jedem Fünften schon ganz schön. Studienleiter Manuel Greif.
1: Diese Jugendlichen haben dann auch große Schwierigkeiten, einfache Informationen aus einem kurzen Text zu entnehmen, alltagsnahe Prozentrechnungen durchzuführen, zum Beispiel, ob sich ein Rabatt im Supermarkt überhaupt lohnt, oder wissenschaftliche Aussagen von Meinungen oder Werbung zu unterscheiden.
0: Uiuiui. Also in Zukunft wollen die Lehrer wieder vermehrt an den Basisthemen arbeiten und ab Dienstag können sie damit gleich loslegen, gell? Dann startet die Schule wieder nächste Woche. Jetzt eine ganz einfache Textaufgabe. Wenn ich mehr 80er und mehr 90er zusammenrechne, was kommt dann raus? Na klar, jetzt Joe Cocker, Jennifer Warnes und gleich Bob Seger für euren Nachmittag. Ist doch ganz einfach.

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10: Das Wetter für München und die Region, ja, rekordverdächtig heute, oder? Immer noch über 33 Grad hier in München am Romanplatz. Genau 33 bei euch in Utting am Ammersee, im Landkreis Landsberg am Lech, auch in Kirchheim um die 33 Grad. Es bleibt heute auf jeden Fall trocken am Abend und es geht dann ganz langsam runter auf 18 bis 15 Grad in der kommenden Nacht. Dann allerdings im Laufe der Nacht zum Teil schon die ersten kräftigen Schauer und auch teilweise Gewitter. Morgen im Arabella München Wettertrend. Da lockert es vielleicht mal sporadisch auf, ansonsten haben wir von Schwaben immer wieder Regen, vielleicht einzelne Gewitter dabei. Vor den Regenschauern 18 bis 21 Grad, dann allerdings kühlt es runter am Nachmittag auf unter 15 Grad. Donnerstag, Freitag schon wieder schöner, Sonne, Wolken im Mix, so um die 20 Grad. Und am Wochenende wird es eigentlich recht sonnig und wieder etwas wärmer.
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10: Jetzt genau eine Minute nach 4:30. Servus zu euch auf die Straßen. Der zuverlässige Verkehrsservice für München und die Region. Auf der A99 zwischen Aschheim-Ismaning und Kreuz Nord mehrere Steine. Die B307 Miesbach-Bayerisch-Zell. In beiden Richtungen ist jetzt gesperrt worden zwischen Hausham und Schliersee. Da gibt es einen Unfall und mittlerweile auch Stau in beide Richtungen. Um die 20 Minuten dauert es länger. Staatsstraße 2069, das ist Kreis Starnberg, Richtung Fürstenfeldbruck. Zwischen Gilching und der Einfahrt zur A96 immer noch der Pannen-LKW. Und auf dem Ring, da klemmt es ein bisschen zwischen Landshuter Allee-Tunnel und Trappentreu-Tunnel. Ich wünsche euch eine gute Fahrt. Aktuellste Blitzer jetzt in München und der Region. Paul, vielen Dank. Dülfer Straße auswärts Richtung Schleißheimer. Garmischer Straße bei Tempo 30 vor dem Discounter. Aaron, vielen Dank, und zwar auswärts. Auswärts auch die Schäftlandstraße bei Tempo 30. Im Landkreis Miesbach die Ortsdurchfahrt Steingau, und zwar bei Otterfing ist das. Tempo 60 bei Achtenquirin, vielen Dank. Und im Landkreis Starnberg Ortsdurchfahrt Kempfenhausen bei Berg auf der Münchner Straße und dort bei der ehemaligen Klinik. Alle Blitzer in der Arabella München App für euch. Gerne melden, wenn ihr was seht. 4433 4433.
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Wenn ihr heute so über den Viktualienmarkt lauft und schlendert und mal so der Blick nach oben schweift, es ist irgendwie leerer als sonst. Ist es euch aufgefallen? Münchens berühmtester Treffpunkt hat sein Wahrzeichen verloren. Der Maibaum ist weg. Fast 35 Meter lang, blau-weiß gestrichen und jetzt von der Feuerwehr in Scheiben zersägt worden. Der Grund? Naja, er hat die TÜV-Prüfung leider nicht bestanden. 4 Jahre Wind und Wetter waren vielleicht dann doch etwas zu viel. Bis zum nächsten Baum müssen wir uns jetzt ein bisschen gedulden. Bis Mai 2027. Kleiner Trost für echte Fans. Die Holzstücke, die werden jetzt bald für einen guten Zweck versteigert. Maibaum to go sozusagen.

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2: Einfach fantastisch. Immer noch 33 Grad jetzt zum Feierabend an der Münchner Freiheit. Bei euch draußen in Steinhöring im Landkreis Ebersberg, auch in Starnberg. Es bleibt trocken am Abend, also bitte ausnutzen. Denn in der kommenden Nacht, da geht es dann schon zur Sache. Wir erwarten zum Teil kräftige Schauer und Gewitter. Die Werte davor 18 bis 15 Grad. Im Arabella München Wettertrend. Morgen sporadisch lockern die Wolken auf. Ansonsten haben wir von Schwaben her viel Regen im Spiel. Davor 18 bis 21 Grad. Mit dem Regen kühlt es auf unter 15 Grad mal eben ab. Donnerstag, Freitag, Sonne, Wolken im Mix. Da wird schon schöner, so um die 20 Grad. Wochenende ist recht sonnig und wieder etwas wärmer. Soweit das Wetter. Jetzt die 17 Uhr Nachrichten für euch.
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4: Es ist 17 Uhr. Ich bin Stefan Schütz. Dass Menschen aus dem Ausland bei uns studieren, rechnet sich für Deutschland wirtschaftlich. Das zeigt ein Gutachten des Instituts der deutschen Wirtschaft. Schon 2 Jahre nach ihrem Abschluss zahlen sie über Steuern und Sozialabgaben mehr in die Staatskasse ein, als sie an Leistungen bekommen haben. Die Forderung ist deshalb mehr Studienplätze und eine bessere Willkommenskultur. Linken-Fraktionschefin Reicheneck wirft der Bundesregierung eine verfehlte Bildungspolitik vor. Hintergrund ist das mäßige Abschneiden 15-jähriger Schülerinnen und Schüler in der PISA-Studie. Reicheneck sagte der Rheinischen Post, sie ist wütend, dass der Bildungserfolg so stark von der sozialen Herkunft abhängt und fordert Investitionen in Personal, Schulen und Kitas. Von Lehrerseite wird angeregt, die mentale Gesundheit junger Menschen stärker zu berücksichtigen. Rauchen kann die Chancen auf eine Schwangerschaft deutlich verringern, das zeigt ein Bericht der Weltgesundheitsorganisation WHO. Ausgewertet wurden Studien aus den Jahren 2000 bis 2026. Ergebnis: Rauchende Männer haben häufiger Erektionsstörungen und weniger Spermien als Nichtraucher. Bei Frauen steigt laut WHO durch Rauchen das Risiko für Unfruchtbarkeit um 40%. Selbst Passivrauchen kann sich negativ auf die Fruchtbarkeit auswirken. Die Einbruchsserie in Frankreichs Museen reißt nicht ab. Nun trifft es das Renoir-Museum in Südfrankreich. Dort hatten es Unbekannte auf 4 wertvolle Gemälde des Malers Pierre-Auguste Renoir abgesehen. Ihr Wert wird auf 9 Millionen Euro taxiert. Die Täter sollen Schwächen eines Wachwechsels ausgenutzt haben. 2 der Bilder haben sie auf der Flucht zurückgelassen. Mit dem Start der Ligaphase beginnt die neue Fußball-Champions-League-Saison. Aus der Bundesliga sind München, Dortmund, Leipzig und Stuttgart dabei. Als erstes startet heute Borussia Dortmund. Moritz Einzel berichtet.
5: Es könnte ein ganz dankbares Auftaktspiel sein für den BVB. Die Dortmunder empfangen zu Hause den spanischen Vertreter FC Villarreal. Diese Partie gab es bereits in der vergangenen Saison in der Champions League Ligaphase und da gewann der BVB klar und deutlich mit 4:0. Gegen einen ähnlichen Spielverlauf hätten die Schwarz-Gelben heute sicher nichts einzuwenden. Anstoß ist um 21 Uhr.
2: Servus auf die Straßen zu euch, gleich 3:05. Der zuverlässige Verkehrsservice für München und die Region. Achtung, ein Holzklotz auf der A92 Deggendorf Richtung München. Beim Kreuz Neufahren an der Überleitung zur A9 nach Nürnberg liegt er. A96 nach München, Reifenteile, danach ein Pannen-LKW zwischen Landsberg am Lech Ost und Schöffelding. Auf der A99 zwischen Aschheim-Ismaning und Kreuz Nord immer noch mehrere Steine. A94 nach Passau, ihr verliert 20 Minuten zwischen Paarstetten und Lengdorf. Auf der Westumfahrung nach Lindau, Viertelstunde zwischen Neuherberg und Dreieck-Allach. Im Kreis Starnberg immer noch die Staatsstraße 2069 Richtung FFB. Da steht der Pannen-LKW seit einiger Zeit zwischen Gilching und der Einfahrt zur A96. Da gibt es nur eine Spur. Und auf dem Ring zwischen Sendling Süd und Passauer Straße zäher Verkehr. Gute Fahrt.
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2: Aktuellste Blitzer in München und der Region. Danke, Maiki. Die Feld-Mochinger Straße auswärts Richtung Fasanerie bei Tempo 30. Die Dülfer Straße auswärts Richtung Schleißheimer. Im Landkreis Erding die Siegwolfstraße Richtung Westpark. Danke, Sophie. Landkreis Miesbach, Ortsdurchfahrt Steingau bei Otterfing, Tempo 60. Und im Landkreis Starnberg, Ortsdurchfahrt Kempfenhausen bei Berg. Achtung auf der Münchner Straße bei der ehemaligen Klinik. Alle Blitzer wie immer für euch in der Arabella München App. Und wenn ihr was seht, gerne melden. 4433 4433.
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1: Servus, Andi Karg für euch im Studio. Toll, dass ihr dabei seid. Es ist kurz nach fünf. Feierabend genießen ist angesagt bei diesem Megawetter. Und das macht ihr natürlich ganz gut, nämlich auf Arabella München. Wir haben mehr 80er und mehr 90er am Start. Jetzt ein Mann, den viele, glaube ich, als den größten Künstler der 80er betrachten. Prince ist gleich da. Und auch Vaya con Dios.

Auftritt geplant hatten. Die dachten, sie würden im Oktober 78 mal eben in einem Liverpooler Club nur ein einziges Konzert spielen und sich danach wieder auflösen. Ein Hoch auf die Langlebigkeit, oder? Ja, und deswegen haben sie gedacht, wir wählen einen unglaublich sperrigen, langen Namen, kann sich eh keiner merken. Weil der Auftritt aber so erfolgreich war, ja, kam alles ganz anders. Hey, wir behalten den Namen und mega Erfolgsgeschichte für Orchestral Maneuvers in the Dark, kurz OMD, If You Leave. Schönen Feierabend euch allen.

Hammerstimme von Luis Capaldi für euren Feierabend auf Arabella München. Steilvorlage zum nächsten Thema. Sie waren das Traumpaar im Fernsehen der letzten 20 Jahre, Annemarie und Wayne Carpendale, aber damit scheint Schluss zu sein, wie wir seit gestern wissen. Getrennt haben sie sich wohl schon Anfang des Jahres, aber sie leben anscheinend immer noch zusammen unter einem Dach, um die Familie weiterhin zusammenzuhalten. Kann sowas wirklich funktionieren? Wir haben euch heute gefragt auf unserer Arabella München Facebook- und Insta-Seite. Nadine schreibt uns zum Beispiel, never ever, vorbei ist vorbei. Matthias schreibt aber auch, grundsätzlich machbar, aber es kommt natürlich immer auf die jeweilige Situation an. Pauschal denke ich nicht, dass man es sagen kann, viele Ehen sind doch eigentlich eh nur noch eine WG. Ja. Wie steht's denn bei euch? Schreibt uns gerne eure Meinung zu dem Thema. Gerne über WhatsApp. Studio-Chat ist offen. 089-4433-4433 oder natürlich auch auf unserer Arabella München Facebook- oder Insta-Seite. Hier ist Prince jetzt am Start. 1999. Schönen Feierabend wünsche ich euch in München und der Region.

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18: Das Wetter für München und die Region zum Feierabend. Wir haben immer noch knapp 33 Grad am Elisabethplatz, 32 bei euch in Eiting im Landkreis Erding, knapp 33 noch in Tutzing. Ein wunderbarer Spätsommerabend, bitte ausnutzen, denn in der Nacht dann zum Teil schon kräftige Schauer und Gewitter. Arabella München Wettertrend, morgen lockert es nur sporadisch auf. Am Vormittag setzt von Schwaben her der Regen ein. In Bergnähe haben wir teilweise heftige Gewitter am Start. Die Werte vor dem Regen 18 bis 21 Grad, aber am Nachmittag kühlt es runter auf unter 15 Grad. Donnerstag, Freitag, Sonne, Wolken im Mix an den Alpen, noch ein paar Schauer. Ansonsten die Werte so um 20 Grad. Am Wochenende wird es wieder sonniger und etwas wärmer.
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18: Jetzt genau 5:30. Servus zu euch auf die Straßen. Der zuverlässige Verkehrsservice.

0: es für München und die Region. Auf der Ostumfahrung nach Nürnberg liegt ein Spanngurt zwischen Aschheim-Ismaning und Kreuznord. Auf der A96 nach München Reifenteile und ein Pannen-LKW zwischen Landsberg am Lech Ost und Schöffelding. A94 nach Passau 20 Minuten verliert ihr im Stau zwischen Paarstetten und Lengdorf. Auf der Westumfahrung nach Lindau 20 Minuten zwischen Neuherberg und Dreieck-Allach. Im Kreis Starnberg die Staatsstraße 2069 Richtung FFP. Hier ein Pannen-LKW, da gibt es nur eine Spur zwischen Gilching und der Einfahrt zur A96. Die 307 Miesbach Richtung Bayerisch-Zell, eine Viertelstunde länger zwischen Miesbach und Hausham. Auf dem Ring zwischen Sendling-Süd und Passauer Straße etwas zäher Verkehr. Und dann haben wir noch die S1 Richtung Freising-Flughafen. Da gibt es immer noch Verspätungen von 15 Minuten und auch Teilausfälle. Ich wünsche euch überall eine gute Fahrt ans Ziel. Aktuellste Feierabendblitze in München und der Region. Luano, vielen Dank. Berg am Leim, die Echerdinger Straße, Tempo 30. Dann die Feldmochinger Straße auswärts Richtung Fasanerie, Tempo 30. Landkreis Dachau, Eisenhofen, vorm Petersberg. Michael, Dankeschön. Landkreis Erding, die Siegwolfstraße Richtung Westpark. Und Landkreis Miesbach, Ortsdurchfahrt Steingau bei Otterfing. Achtung, dort in der 60er-Zone. Alle Blitzer in der Arabella München-App. Und wenn ihr was seht, 4433 4433.
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Bisschen Reggae zum Feierabend auf Arabella München. Mehr 80er, mehr 90er mit Eddie Grant. Ja, in einer Woche sind die Ferien schon wieder rum. Und damit wahrscheinlich auch die Zeit, wo sich die Deutsche Bahn denkt, jo, jetzt bauen wir mal wieder und sperren deshalb alles. Jetzt müssen wir aber erstmal doch durch so eine Bauphase durch. Ab heute Abend wird nämlich in Pasing wieder gewerkelt. Und auf der Stammstrecke Richtung Wessen fährt deswegen mal fast gar nichts. Also, die einzigen Linien sind die S2 und die S8. Und ansonsten wird umgeleitet, gekürzt oder es gibt Ersatzbusse. So, und bei den Wetteraussichten für morgen mit unter 15 Grad am Nachmittag und Regen, da könnte jetzt das Radl auch eine schwierige Option werden. Also, checkt's vorher unbedingt, was wie fährt. Und das seht ihr die ganze Zeit auf radioarabella.de. Haben wir für euch online gepackt.

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18: Das sind jetzt Temperaturen, die wir eigentlich nur vom Hochsommer kennen um diese Zeit. 18 Uhr und 32 Grad am Rendermarkt. Lengdorf bei über 31 noch im Landkreis Erding, auch bei euch draußen in Icking. Knappe 32 Grad, wir sind schon drin. Im meteorologischen Herbst, gell? Man vergisst ja immer. In der kommenden Nacht allerdings da zum Teil kräftige Schauer und Gewitter. Davor 18 bis 15 Grad, bleibt jetzt erstmal trocken am Abend. Arabella München Wettertrend. So, morgen ist alles ganz anders. Da haben wir dicke Wolken, die höchstens sporadisch mal aufreißen. Ansonsten von Schwaben her am Vormittag das erste große Regengebiet. Dazu gibt es einzelne Gewitter. Die Werte vorher 18 bis 21 Grad, aber mit dem Regen dann bis Nachmittag unter 15 Grad. Donnerstag, Freitag werden wir

0: Der schöner Sonne, Wolken im Mix. Die Werte so um die 20 Grad. Wochenende sonnig und nochmal wärmer. Soweit das Wetter. Jetzt die 18 Uhr Nachrichten für euch.
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2: Es ist 18 Uhr. Ich bin Stefan Schürz. Bundesbildungsministerin Prien sieht auch die Eltern in der Pflicht. Hintergrund ist das schlechte Abschneiden 15-Jähriger beim PISA-Test. Prien sagt, Bildung dürfe nicht allein Sache der Schulen sein. Es mache schon einen riesigen Unterschied, ob Eltern ihren Kindern früh vorlesen oder nicht. Als weitere Gründe für die schwachen Ergebnisse nennt die CDU-Politikerin die Nutzungszeiten bei Social Media. Außerdem sei auf die Folgen der Zuwanderung zu spät reagiert worden. Bundesfinanzminister Klingbeil hat zum Auftakt der Haushaltswoche seine Pläne für das kommende Jahr verteidigt. Investitionspolitik und Reformen wirkten, sagte er im Bundestag. Das zeige sich an der stärker wachsenden Wirtschaft. Geplant sind im nächsten Jahr Ausgaben von mehr als 555 Milliarden Euro. Die Opposition wirft ihm unerlaubte Umbuchungen vor. Außerdem sei es falsch, beim Wohngeld und beim Klimaschutz zu sparen, so die Grünen. Nach Sabotageangriffen auf das Stromnetz hat die Polizei einen Verdächtigen gefasst. Der 48-Jährige wurde in der Nähe des Kraftwerks Weißweiler bei Aachen festgenommen. Laut Polizei hatte er Sprengmittel dabei. Zoe Tassovali berichtet.
3: Der Mann hat sich ohne Widerstand festnehmen lassen. Sachsens Innenminister Schuster warnt davor, beim Motiv vorschnell Schlüsse zu ziehen. Er nennt das Bekennerschreiben mysteriös. Es sei handschriftlich und sogar mit voller Adresse versehen. Ob der Mann allein oder im Auftrag gehandelt hat, müssen die Ermittler noch klären.
2: Deutschland ist weiter ein erfindungsreiches Land. In der Rangliste der 100 innovativsten Weltregionen liegt Deutschland mit 7 Städten bzw. Ballungsräumen auf Platz 3 hinter den USA und China. Gewichtet werden internationale Patentanmeldungen, wissenschaftliche Veröffentlichungen und Investitionen in innovative Jungunternehmen. Die Bahnstrecke zwischen Nürnberg und München ist seit ein paar Stunden wieder frei. Ein Stellwerkschaden in Fischbach bei Nürnberg hatte den Verkehr stundenlang lahmgelegt. ICE und Regionalzüge mussten warten oder sind umgeleitet worden. Seit dem frühen Nachmittag fahren die Züge wieder. Reisende müssten aber mit Verspätungen und Ausfällen rechnen, heißt es.
0: Servus zu euch auf die Straßen. 6:02, der zuverlässige Verkehrsservice für München und die Region. Achtung Gegenstände auf der A99 in Höhe Kreuz Nord auf der Fahrbahn. A96 nach München zwischen Landsberg am Lech Ost und Schöffelding, Reifenteile, dahinter der Pannen-LKW. A94 nach Passau zwischen Paarstetten und Lengdorf, 4 Kilometer Stau, 20 Minuten. Auf der Westumfahrung nach Lindau verliert ihr eine Viertelstunde zwischen Neuherberg und Dreieck-Allach. Auf der Westrichtung Nürnberg zwischen Dreieck-Südwest und Dreieck-Allach 6 Kilometer, dauert eine halbe Stunde. Im Kreis Starnberg die Stadtstraße 2069 Richtung FFB zwischen Gilching und der Einfahrt A96 ein Pannen-LKW. Und die S1 Richtung Freising bzw. Flughafen, da gibt es Verspätungen von 15 Minuten und auch teilweise Ausfälle. Grund ist ein technischer Defekt an einem Bahnübergang in Feldmoching. Und auf dem Ringhammer zwischen Tegernseer Landstraße und Kandetunnel gerade noch 10 Verkehr. Überall eine gute Fahrt für euch.
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0: Aktuellste Blitzer jetzt in München und der Region. Danke, Cordy. Dülferstraße Richtung Feldmoching. Dann die Berg am Leim Straße. Nee, in Berg am Leim die Echerdinger Straße. So machen wir es doch bei Tempo 30. Auswärts die Feldmochinger Straße Richtung Fasanerie. Auch das eine 30er-Zone. Landkreis Dachau, Eisenhofen vorm Petersberg und im Landkreis Erding noch die Siegwolfstraße Richtung Westpark. Alle Blitzer in der Arabella München App zum Nachklicken für euch. Und wenn ihr was seht, gerne melden. 4433 4433 ist unsere Nummer.
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0: Andi Karke ist im Studio für euch. Schönen Feierabend um 6:15. Genießt das Wetter. Wir sind bei euch mit mehr 80ern und mehr 90ern. Lisa Stansfield und gleich No Mercy.
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Feierabend auf Arabella München mit mehr 80ern und mehr 90ern. Viertel nach sechs mit ABBA. Und das ist dann der Moment der Wahrheit, gell? Reinschlüpfen in die Lederhosen, Luft anhalten, Gürtel zu, und dann der

Blick in den Spiegel. Und dann die Frage, passt sie jetzt noch oder passt sie nimmer? 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Drückt euch die Daumen. Steve Winwood jetzt.

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16: Das Wetter für München und die Region jetzt genau um 6:30, immer noch 31 Grad hier in München am Goetheplatz. Temperaturen gehen jetzt bei euch in Gilching im Landkreis Starnberg auf die 30 runter, ebenso in Oberschleißheim. In der Nacht erstmal 18 bis 15 Grad, bleibt erstmal trocken, aber dann im Laufe der Nacht zum Teil kräftige Schauer und Gewitter möglich. Im Arabella München Wettertrend morgen lockert es höchstens mal sporadisch auf. Am Vormittag, da setzt von Schwaben her der Regen ein. Davor haben wir 18 bis 21.

0: 25 Grad, am Nachmittag dann mit Dauerregen unter 15 Grad. Kältester Tag der Woche nach dem wärmsten Tag der Woche. Donnerstag, Freitag, Sonne, Wolken im Mix. An den Alpen haben wir noch ein paar lokale Schauer, die Temperaturen so knapp unter der 20 Grad Marke. Schöner und sonniger dann das Wochenende.
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0: Servus zu euch auf die Straßen, der zuverlässige Verkehrsservice für München und die Region. Achtung Gegenstände auf der A92 nach Deggendorf zwischen Wörth an der Isar und Dingolfing West. Dann haben wir die A99 in Höhe Kreuz Nord, eine Handtasche auf der Fahrbahn. A94 nach Passau 20 Minuten zwischen Paarstetten und Lengdorf. Auf der Westrichtung Lindau eine Viertelstunde zwischen Neuherberg und Dreieck-Allach. Und auf der A96 Lindau Richtung München in Höhe Leim ist eine Spur blockiert nach einem Unfall. Überall eine gute Fahrt ans Ziel. Die aktuellsten Blitzer in München und der Region. Achtung auf der Dülferstraße Richtung Feldmoching. Dann Berg am Laim, die Echerdinger Straße, immer noch bei Tempo 30. Und im Landkreis Dachau Eisenhofen vorm Petersberg. Noch mehr Blitzer in der Arabella München App. Sagt uns gerne Bescheid, wenn ihr noch mehr habt. 4433 4433.
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0: Feierabend mit mehr 80ern und mehr 90ern am heutigen Montag. Maggie Reilly. Und die Frage, ist es jetzt wirklich der letzte echte Hochsommertag des Jahres gewesen? Aktuell haben wir noch immer knapp 32 Grad. Die Isarauen sind voll, die Biergärten sowieso. Wie genießt sie jetzt den Sommerausklang?
1: Hallo, liebes Radio Arabella Team, hier ist die Nathalie aus Unterföhring. Mein 16-jähriger Sohn hat heute wieder Saisonstart bei den Munich Cowboys, beim Footballteam. Da werden wir ein bisschen beim Training zuschauen und Unterstützung leisten. Gestern haben wir eine Bootstour auf dem Starnberger See gemacht und morgen werden wir dann nochmal in die Therme Erding gehen und den Sommer ausklingen lassen.
0: Hört sich alles wunderbar an, was ihr auch immer vorhabt. Einen wunderschönen Abend in München und der Region. Genießt es. Ich sag Servus, habe die Ehre, euer Andi Karg. Bis morgen Nachmittag.

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19: Ja, so gut wie wolkenlos noch. Wir haben 32 Grad am Lehmbachplatz, 31 meldet Oberhaching, 31 bei euch auch noch in Seefeld im Landkreis Starnberg. Spät in der Nacht breiten sich allerdings Schauergewitter aus. Dazu ein unangenehmer Westwind, teilweise recht kräftig. Die Werte gehen in der Nacht runter 18 bis 15 Grad. Der Arabella München Wettertrend. Morgen immer wieder Regen. Von Donnerstag bis ins Wochenende dann ein Mix aus Wolken und Sonne. In Alpennebel bleibt es noch leicht wechselhaft mit ein paar Schauern. Temperaturen auf jeden Fall weit unter 20 Grad und am Wochenende wird es wieder eine Spur wärmer. Soweit das Wetter und jetzt die Arabella München Nachrichten.
20: Es ist 19 Uhr, ich bin Stefan Schütz. Eine technische Störung bei der britischen Flugsicherung sorgt für Chaos an mehreren Flughäfen. Betroffen sind unter anderem Heathrow, Gatwick, Stansted, Manchester und Birmingham. Viele Maschinen können nicht wie geplant starten. Auch an deutschen Airports gibt es deswegen Ausfälle. Genannt werden Frankfurt, Düsseldorf und München. Es gibt wohl ein Problem im System zur Flugabwicklung. Als Reaktion auf die schlechten Ergebnisse bei der Bildungsstudie PISA fordert die Migrationsbeauftragte Pavlik ein

0: Verpflichtendes Kita- oder Vorschuljahr. Sprachfähigkeiten und soziale Kompetenzen seien wichtige Voraussetzungen für den Schulalltag, so die SPD-Politikerin. David Riemer berichtet.
1: Pawlik sprach sich außerdem für verpflichtende Tests zur Sprachentwicklung aus, um Förderbedarf möglichst frühzeitig zu erkennen. Laut PISA-Studien scheiden in Deutschland soziale Herkunft und familiäre Lebensbedingungen stärker als in anderen Ländern über den Bildungsweg. Besonders betroffen seien Kinder mit Einwanderungsgeschichte in sozial schwächeren Wohngegenden.
0: Bayerns Kultusministerin Stolz sagte, der Freistaat habe immer schon auf Bildungsstudien reagiert und setzt auf frühes Erkennen, Basiskompetenzen und gezielte Förderung. Stolz sagt aber auch, sie sehe zum Beispiel bei der Fortbildung für Lehrkräfte noch Luft nach oben. Unterdessen hat Ministerpräsident Söder angekündigt, dass es an Grundschulen bald ab der ersten Klasse 3 statt 2 Sportstunden pro Woche geben soll. Reisende in Italien und den Niederlanden müssen sich auf Zugausfälle einstellen. In Italien dauert ein landesweiter Streik der Bahn noch bis heute Abend 21 Uhr. Morgen legt dann ein Streik den Bahnverkehr in den Niederlanden weitgehend lahm. Auch internationale Fernzüge nach Berlin und Frankfurt sind betroffen. Nur ein Pendelverkehr zum Flughafen Schiphol soll fahren. In Österreich ist ein deutscher Autofahrer zu 5 Jahren Haft wegen Mordversuch verurteilt worden. Der Mann war mit Tempo 150 durch eine Baustelle gerast. Ein Arbeiter konnte in letzter Sekunde zur Seite springen. Auf der Flucht versuchte er dann noch, Polizeiautos zu rammen. Der Mann begründete sein Verhalten mit Stress und finanziellen Problemen. Das Urteil ist noch nicht rechtskräftig. Mit einem Heimspiel gegen Villarreal startet Borussia Dortmund in die neue Saison in der Fußball-Champions League. Nicht zuletzt wegen der jüngsten Siege in der Bundesliga sind die Westfalen gegen die Spanier in der Favoritenrolle. Anpfiff der Partie ist um 21 Uhr.
2: 19:02 Minuten, der zuverlässige Verkehrsservice für München und die Region. Die Gefahrenmeldungen zuerst: A94 Passau München, Höhe Kreuz Ost, Gegenstände auf der Fahrbahn, hier liegen Reifenteile. A94 München Passau, Höhe Feldkirchen Ost, Gegenstände noch weitere auf der Autobahn verteilt. Dann haben wir die A99 Ost Richtung Salzburg zwischen Kirchheim bei München, Kreuz Ost, Reifenteile nochmal auf der Fahrbahn. Standspur blockiert, Achtung, ein Pannen-LKW. Die A8 Salzburg München zwischen Bad Aibling 4 Kilometer Stau, Zeitverlust eine Viertelstunde. A96 Ammerseestraße Richtung München, Höhe Leim. Die Standspur blockiert durch einen Unfall. Dann mittlerer Ring, Leuchtenbergring zwischen Berg am Leimstraße und Leuchtenbergtunnel. Linke Spur blockiert durch einen Unfall. Und noch die A8 ist gerade noch mal reingekommen. Salzburg Richtung München zwischen Bergen und Grabenstetten. Pannenfahrzeug, linke Spur blockiert und öffentlicher Nahverkehr meldet. S1 Richtung Freising Flughafen. Da kommt es zu Verspätungen von 10 Minuten und Teilausfällen. Der Grund dafür ein technischer Defekt an einem Bahnübergang in Feldmochingen. Die aktuellsten Blitzer in München und der Region sind unterwegs. Marstraße auswärts vor dem LKA mit Laser- und Sofortkasse. Danke, Olli. Dann Stadtgebiet Dülferstraße Richtung Feldmoching. Stadtgebiet Dülferstraße haben wir zweimal drin, brauchen wir nicht, einmal langt. Und Stadtgebiet Berg am Leim, Echerdinger Straße bei Tempo 30. Für mehr Blitzer München 4433 4433 Telefon oder auch gerne per WhatsApp.
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2: So, das wird spannend. Morgen wieder mal so ein ganz wichtiger Tag für alle Apple-Jünger. Mittwoch 19 Uhr unserer Zeit kommen ja die neuesten Technikkracher raus. Vielleicht das dünnste Handy, das Apple je gebaut hat. Wir werden da mal nachschauen. Das Motto heuer übrigens: Staunen und Strahlen, also Surprise und Shine. Zum Beispiel das iPhone 18 Pro oder Pro Max, aber jetzt mit dem ganz, ganz schnellen A20 Pro-Chip. Also es geht dann alles ratzfatz. Aber jetzt schauen wir uns erstmal die nächsten 3 Songs an. Die liegen jetzt schon mal auf. Falco macht den Anfang. Ricky Martin mit dabei und David Guetta.
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David Guetta, Teddy Swims, Tones and I, Gun, Gun, Gun. Hier ist Arabella München, der Feierabend um 7:15 und wir haben immer noch 31 Grad. Und wir schauen kurz zum Fußball. Ab heute läuft ja wieder diese ganz besondere Hymne. Heute geht nämlich die Champions League los. Die Saison, der Kampf um den Henkelpott, wird uns dann bis zum 5. Juni 2027 beschäftigen. Und auch die Frage, ob Paris Saint-Germain den Hattrick schafft, wie gut Real Madrid unter José Mourinho sein wird und was die Bayern eigentlich zustande bringen. Der BVB, der greift ja heute Abend schon zu Hause gegen Villarreal an. Die Bayern übrigens am Donnerstag, da geht es gegen eine norwegische kleine Mannschaft, Bodo Glimt, zu Hause dann in der Allianz Arena. Wir bleiben für euch immer am Ball und spielen natürlich stets dazu mehr 80er, mehr 90er und ein wunderbarer Klassiker jetzt von Phil Collins in the Air Tonight, Michael Jackson mit am Start und Crowded House.

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6: So, gleich 19.30 Uhr, das Wetter für München und die ganze Region. Und wir haben immer noch knapp 30 Grad hier in München am Isartor. 29 meldet Utting am Ammersee, 29 bei euch in Altomünster im Landkreis Dachau. Am Abend ein paar leichte Wolken, die ziehen aber auch nur durch in Richtung Alpen. Später in der Nacht schaut es anders aus, da breiten sich Schauer und Gewitter aus. Dazu ein unangenehmer, kräftiger Westwind. Die Werte gehen in der Nacht runter 18 bis 15 Grad. Der Arabella München Wettertrend. Morgen fällt immer wieder Regen. Von Donnerstag bis ins Wochenende bekommen wir dann einen Mix aus Wolken und Sonne. In Alpnee bleibt es noch leicht wechselhaft mit ein paar Schauern oben drauf. Werte gehen auf jeden Fall weit unter 20 Grad zurück. Am Wochenende wird es allerdings schon wieder eine Spur wärmer.
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6: Um 19.30 Uhr der zuverlässige Verkehrsservice für München und die Region, allerdings mit abnehmender Tendenz. Wir haben erstmal eine Gefahrenmeldung an 99 Südwest Richtung Nord. Ausfahrt Neuherberg, eine Ölspur im Kurvenbereich. Dann die A8 Salzburg-München zwischen Bergen, Grabenstetten, Pannenfahrzeug, linke Spur blockiert. Und öffentlicher Nahverkehr meldet S1 Richtung Freising Flughafen. Da kommt es zu Verspätungen von 10 Minuten und Teilausfällen. Der Grund, ein technischer Defekt an einem Bahnübergang in Feldmoching. Die aktuellsten Blitzer in München und der Region haben wir auf der Marstraße auswärts vor dem LKA mit Laser und so fort.

0: Nordkasse, Stadtgebiet Dülferstraße Richtung Feldmoching und Stadtgebiet Berg am Laim in der Echerdinger Straße bei Tempo 30. Und für mehr Blitzer München 4433 4433, Telefon oder auch gerne per WhatsApp.
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0: Der Boss Bruce Springsteen, mehr 80er, mehr 90er, I'm on fire. So, 1941, ja, warm ist mir ehrlich gesagt, ja, 29, 30 Grad hier bei uns im Studio, obwohl die Klimaanlage läuft. So, der Herbst kommt in kleinen Schritten, aber er kommt schon morgen. Aber jetzt erstmal abgesehen vom grauen Himmel und Dieselwetter, morgen auch ganz viele Highlights im Herbst. Oder wie schaut's bei euch aus? Unsere Arabella München-Reporter waren diesbezüglich immer im englischen Garten unterwegs und haben euch ja mal drauf angesprochen.
1: Ich find's immer ganz schön, wenn die Bäume so schön orange sind, ja.
2: Eigentlich auf das Wetter, dass es ein bisschen kälter wird.
1: Pumpkin Spice Latte.
3: Das zu Hause mit Freunden so chillen, heiße Schokolade trinken, so Hoodie-Wetter finde ich immer toll.
4: Wenn die Blätter so schön runterfallen.
5: Auf die Martinsgans.
6: Alles. Ich liebe Herbst. Herbst ist toll.
0: Tja, und noch eine gute Nachricht für den Herbst. Laut einer neuen Studie leben wir ja gesünder, wenn es kälter ist. Im Sommer essen wir halt mehr Zucker. Klar, Radler, Eis und Co. Im Herbst wird dann der Heißhunger auf Süßigkeiten dann doch ein bisschen weniger. Also perfekt dann für die schlanke Linie. Oder ihr tanzt mit uns eine Runde auf mehr 80er, mehr 90er. Jetzt mit Tina Turner, The Weeknd oder auch mit Ten Sharp. Also einen entspannten Dienstagabend.

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5: Ja, später am Abend ziehen ein paar Wolken mehr durch, dann leicht bewölkt. Wir haben 29 Grad am Parzivalplatz. 28 meldet die Maria in Gauting, 28 bei euch. Das Wenn in Petershausen, Landkreis Dachau im Laufe der Nacht. Da breiten sich dann schon mal Schauer und Gewitter aus. Dazu ein kräftiger Westwind. Werte gehen dann runter 18 bis 15 Grad. Der Arabella München Wettertrend. Morgen immer wieder Regen. Donnerstag bis ins Wochenende bekommen wir einen Mix aus Wolken und Sonne. In Alpnee bleibt es allerdings auch noch leicht wechselhaft mit ein paar Schauern. Die Temperaturen gehen auf weit unter 20 Grad zurück. Am Wochenende wird es allerdings dann schon wieder eine Spur wärmer. Soweit das Wetter und jetzt die Arabella München Nachrichten.
6: Es ist 20 Uhr, ich bin Stefan Schütz. Der mutmaßliche Saboteur hinter den Angriffen auf Stromleitungen in drei Bundesländern wollte offenbar weitermachen. NRW-Innenminister Reul sagte, es spreche alles für einen Einzeltäter. Festgenommen wurde der 48-Jährige bei Aachen. Zoe Tassovali berichtet.
7: Als die Polizei den Mann schnappte, hatte er weitere Sprengmittel dabei. Auch in einem Zelt im Unterholz fanden die Beamten Sprengladungen. NRW-Innenminister Reul sagt deshalb ziemlich deutlich, der war immer noch unterwegs und wollte weitermachen. Dieses Spiel ist beendet worden. Die Ermittler prüfen trotzdem weiter, ob noch jemand beteiligt war.
6: Bundesfinanzminister Klingbeil hat zum Auftakt der Haushaltswoche seine Pläne für das kommende Jahr verteidigt. Investitionspolitik und Reformen wirkten, sagte er im Bundestag. Das zeige sich an der stärker wachsenden Wirtschaft. Geplant sind im nächsten Jahr Ausgaben von mehr als 555 Milliarden Euro. Die Opposition wirft ihm unerlaubte Umbuchungen vor. Außerdem sei es falsch, beim Wohngeld und beim Klimaschutz zu sparen, so die Grünen. Bundesbildungsministerin

0: Wien sieht auch die Eltern in der Pflicht. Das ist ihre Reaktion auf das schlechte Abschneiden 15-Jähriger beim PISA-Schultest. Bildung dürfe nicht allein Sache der Schulen sein, so die CDU-Politikerin. Es mache einen riesigen Unterschied, ob Eltern früh vorlesen oder nicht. Als weitere Gründe nennt Prien Social-Media-Nutzung und eine zu späte Reaktion auf die Folgen der Zuwanderung. Dass Menschen aus dem Ausland bei uns studieren, rechnet sich für Deutschland wirtschaftlich. Das zeigt ein Gutachten des Instituts der deutschen Wirtschaft. Schon 2 Jahre nach ihrem Abschluss zahlen sie über Steuern und Sozialabgaben mehr in die Staatskassen ein, als sie an Leistungen bekommen haben. Die Forderung ist deshalb mehr Studienplätze und eine bessere Willkommenskultur. In 11 Tagen geht mit dem Oktoberfest das größte Volksfest der Welt in eine neue Runde. Und mit dem Start und dem Ende geht auch die Wiesengrippe wieder um. Münchner Ärzte raten, impfen, bevor es ins Bierzelt geht. Kliniken von TU und LMU starten deshalb zusammen mit der Stadt die Aktion München impft und empfehlen vor allem Spritzen gegen Covid-19 und Grippe.
1: Um 20 Uhr gleich 2 Minuten, der zuverlässige Verkehrsservice für München und die Region. Ein bisschen was ist los. Wir starten mit den Gefahrenmeldungen zuerst. A99 Eschenried Richtung Allach zwischen Dreieck München Eschenried und Dreieck Allach. Gegenstände auf der Fahrbahn, hier liegen Reifenteile. Rüber zur A9 Nürnberg München zwischen Manching Rastplatz Barer Weiher West. Gegenstände auf der Fahrbahn, Fahrzeugteile. Da liegt zum Beispiel ein kompletter LKW-Kotflügel. Also da bitte äußerste Vorsicht. Dann die A99 Süd Richtung Nord. Ausfahrt Neuherberg, Ölspur im Kurvenbereich, bitte aufpassen auch hier. Weiter A8 Salzburg-München zwischen Dreieck Inntal, Bad Aibling, 5 Kilometer Stau und Zeitverlust 42 Minuten. Kreis Tölz-Wolfratshausen, die B307 Vorderrisk-Mund zwischen Fall und B13 in beiden Richtungen. Eine Fahrspur nur abwechselnd frei, schwerer Unfall hier. Die Feuerwehr regelt derzeit den Verkehr und öffentlicher Nahverkehr S1 Richtung Freising Flughafen. Da kommt es zu Verspätungen von 10 Minuten und auch zu Teilausfällen. Der Grund ein technischer Defekt an einem Bahnübergang in Feldmoching. Die aktuellsten Blitzer in München und der Region. Und zwar Marstraße auswärts vor dem LKA mit Laser- und Sofortkasse. Stadtgebiet Dülferstraße Richtung Feldmoching und Stadtgebiet Berg am Leim. Echerdinger Straße bei Tempo 30 für mehr Blitzer. München 4433 4433, entweder per Telefon oder auch gerne per WhatsApp.
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1: Ja, und heute genau in einer Woche geht's ja schon mit dem ersten Schultag weiter. Also genießt bis dahin noch eure schönen restlichen Sommerferien, auch wenn der Sommer oder besser gesagt das Wetter im Sommer demnächst jetzt eine kleine Kurven macht. Aber auch nicht so lang. Also so schlimm wird's schon nicht werden. Wir sagen immer, es ist so wahnsinnig kreiselig draußen dabei. Aber dann doch wieder 20 Grad. Also, es wird schon passen. Auf jeden Fall morgen erstmal ein bisschen unentschieden. Temperaturen auf 15 Grad und viel Regen. Hier ist Gloria Estefan.

Arabella München, Dienstagabend, 28 Grad haben wir noch und Selten schon. Und The Word in Spanish auf Arabella München, 17 Minuten nach 8 und die Zeit ist reif für eine neue Solo-Tournee, nämlich von Chris de Burgh durch Deutschland, habe ich gehört. Und ich freue mich ehrlich gesagt drauf. In den vielen Jahren, in dem ich auch einige Interviews mit Chris de Burgh hatte, habe ich immer einen tollen, wirklich intelligenten, sehr menschlichen, null arroganten Chris de Burgh getroffen, der sogar recht gut ist. Deutsch spricht. Und neulich hat er verraten, exakt 9 Monate nach seinem letzten Auftritt, gastiert nun der Singer-Songwriter wieder hier bei uns in der Landeshauptstadt. Er liebt nämlich München und da kommt er immer ganz besonders gerne hierher. Seine It's Never Too Late Tour 2027 startet am 1. April mit einem wunderbaren Auftritt in der Münchner Isar-Philharmonie. Der Grund für sein Comeback jetzt am April 2027 ist, so kitschig ist eigentlich irgendwie klingt, gegenseitige Liebe, sagt er, die von seinen zigtausend Fans und von ihm selbst gegenüber Land und Leuten existiert. Also, da freuen wir uns drauf, sind wir alle dabei, 1. April, wunderbarer Auftritt, Chris de Burgh in München im Jahr 2027, das geht eh ratzfatz. Und die Zeit verkürzen wir jetzt einfach mal mit einem wunderbaren Song aus den späten 80ern, Chris de Burgh mit Don't Pay the Ferryman.

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6: Und hier ist das Wetter für München und die ganze Region am Abend, wenn überhaupt nur leicht bewölkt. Wir haben immer nur knappe 28 Grad hier an der Münchner Freiheit. 26 meldet der Fritz in Icking, 27 bei euch unter Schleißheim, Landkreis München. Später in der Nacht breiten sich aber Schau und Gewitter aus. Dazu ein kräftiger Westwind. Die Werte gehen dann etwa runter 18 bis 15 Grad. Der Arabella München Wettertrend. Morgen fällt dann immer wieder mal Regen. Am Donnerstag bzw. von Donnerstag bis ins Wochenende bekommen wir ja eher einen Mix aus Wolken und Sonne. In Alpen bleibt es noch leicht wechselhaft mit ein paar Schauern. Werte gehen auf weit unter 20 Grad zurück. Am Wochenende

0: wird es allerdings wieder eine Spur wärmer.
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0: Um 20 Uhr gleich 32, der zuverlässige Verkehrsservice für München und die Region. A99 mit einer Gefahrenmeldung Eschenried Richtung Allach. Zwischen München Eschenried und Dreieck-Allach ist die rechte Spur gesperrt. Achtung, ein Pannen-LKW. Personen auf der Fahrbahn. Dann die A99 Südwest Richtung Nord, Ausfahrt Neuherberg. Ölspur im Kurvenbereich. A8 Salzburg-München zwischen dem Dreieck Inntal und Bad Aibling. 5 Kilometer Stau, Zeitverlust 40 Minuten. Die A99 Ost Richtung Nürnberg zwischen Hohenbronn und Haar. Standspur blockiert, ein Unfall mit einem LKW und Probleme betreffen den öffentlichen Nahverkehr. S1 Richtung Freising Flughafen, da kommt es zu Verspätungen von 10 Minuten und auch zu Teilausfällen. Der Grund, ein technischer Defekt an einem Bahnübergang in Feldmoching. Die aktuellsten Blitzer in München und der Region, und zwar Marstraße auswärts vor dem LKA mit Laser- und Sofortkasse und Stadtgebiet Dülferstraße in Richtung Feldmoching. Und für mehr Blitzer München 4433 4433 Telefon. Und gerne aber auch per WhatsApp.
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Simply Red for Your Babies, 20.45 Uhr bei 27 Grad hier in München, Paul-Heise-Straße. So, ich sag gleich, wie es ist. Ich sag 10 Tage, 15 Stunden, 40 Minuten und 38 Sekunden, ganz exakt. Ja, und dann ist es wieder soweit, dass es wieder soweit ist mit dem größten Volksfest der Welt. Vielleicht auch mal so einen schönen Wiesentisch gefällig, aber bitte aufpassen, nicht für ein Vermögen. Im Netz, das ist jetzt so das Gleiche, werden zur Wiesn wieder Tische für mehrere tausend Euro gehandelt und am Ende steht er dann vielleicht trotzdem draußen vom Zelt, habt ihr Haufen Geld ausgeben statt und wird gehen nämlich jetzt richtig gegen den Schwarzmarkt vor, also aufgepasst. Unter anderem suchen Spezialkanzleien eben nach illegalen Angeboten im Netz. Außerdem machen die Wirte ja eigene Stichproben, zum Beispiel bei den Reservierungen. Wenn jetzt der Name der Person, die reserviert hat, nicht mit dem Gast übereinstimmt, dann verfällt nämlich die Reservierung zum Beispiel. Also die Ansage ist klar, Finger weg von dubiosen Portalen. Stattdessen beim offiziellen Portal Oktoberfest Booking vorbeischauen. Da kauft ihr zum Originalpreis und seid auf der sicheren Seite. Und dann steht einem schönen Wiesnausflug überhaupt.

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3: So, am Abend überhaupt nur leichte Bewölkung. Wir haben 27 Grad noch in Schwabing am Scheibplatz. Dann geht schon runter. 23 Grad meldet Seeshaupt am Starnberger See. 23 auch bei euch in Tölz. Im Laufe der Nacht breiten sich aber dann Schauer und Gewitter aus. Dazu ein kräftiger Westwind und dann gehen die Werte auch runter. 18 bis 15 Grad sind keine Seltenheit. Der Arabella München Wettertrend. Morgen fällt immer wieder Regen. Von Donnerstag bis ins Wochenende dann ein Mix aus Wolken und Sonne. In Alpenee bleibt es noch leicht wechselhaft mit ein paar Schauern. Die Temperaturen gehen auf jeden Fall unter 20 Grad zurück. Und am Wochenende wird es wieder eine Spur wärmer. Soweit das Wetter und jetzt die Arabella München Nachrichten.
4: Es ist 21 Uhr, ich bin Stefan Schulz. Die Europäische Union lässt der Ukraine nun neue Finanzhilfen zum Kauf von US Patriot Flugabwehrraketen zukommen. Damit reagiert Brüssel auf Bitten von Präsident Zelensky, der auf leere Munitionslager hingewiesen hatte. Auch Deutschland und Großbritannien haben weitere Zusagen für die Flugabwehr gegen russische ballistische Raketen gemacht. Insgesamt sollen nun weitere 3,2 Milliarden Euro an die Ukraine ausgezahlt werden. Deutschland ist weiter ein erfindungsreiches Land. In der Rangliste der 100 innovativsten Weltregionen liegt Deutschland mit 7 Städten bzw. Ballungsräumen auf Platz 3 hinter den USA und China. Gewichtet werden internationale Patentanmeldungen, wissenschaftliche Veröffentlichungen und Investitionen in innovative Jungunternehmen. Eine technische Störung bei der britischen Flugsicherung sorgt für Chaos an mehreren Flughäfen. Betroffen sind unter anderem Heathrow, Gatwick, Stansted, Manchester und Birmingham. Viele Maschinen können nicht wie geplant starten. Auch an deutschen Airports gibt es deswegen Ausfälle. Genannt werden Frankfurt, Düsseldorf und München. Es gibt wohl ein Problem im System zur Flugabwicklung. Rauchen kann die Chancen auf eine Schwangerschaft deutlich verringern, das zeigt ein Bericht der Weltgesundheitsorganisation WHO. Ausgewertet

0: Wurden Studien aus den Jahren 2000 bis 2026. Ergebnis: Rauchende Männer haben häufiger Erektionsstörungen und weniger Spermien als Nichtraucher. Bei Frauen steigt laut WHO durch Rauchen das Risiko für Unfruchtbarkeit um 40%. Selbst Passivrauchen kann sich negativ auf die Fruchtbarkeit auswirken. Mit dem Start der Ligaphase beginnt die neue Fußball-Champions-League-Saison. Aus der Bundesliga sind München, Dortmund, Leipzig und Stuttgart dabei. Als erstes startet heute Borussia Dortmund. Moritz Einzel berichtet.
1: Es könnte ein ganz dankbares Auftaktspiel sein für den BVB. Die Dortmunder empfangen zu Hause den spanischen Vertreter FC Villarreal. Diese Partie gab es bereits in der vergangenen Saison in der Champions League Ligaphase und da gewann der BVB klar und deutlich mit 4:0. Gegen einen ähnlichen Spielverlauf hätten die Schwarz-Gelben heute sicher nichts einzuwenden. Anstoß ist um 21 Uhr.
2: So, gleich 9:03, der zuverlässige Verkehrsservice für München und die Region. Erstmal die Gefahrenmeldung in A99 Eschenried Richtung Allach. Zwischen dem Dreieck Eschenried und Dreieck Allach ist die rechte Spur gesperrt. Vorsicht, Pannen-LKW. Dann die A99 Südwest Richtung Nordausfahrt Neuherberg. Bitte aufpassen, Ölspur im Kurvenbereich. Die A8 Salzburg Richtung München zwischen Dreieck Inntal, Bad Aibling. 4 Kilometer Stau, Zeitverlust über 30 Minuten. Und öffentlicher Nahverkehr S1 Richtung Freising. Es kommt zu Verspätungen von 10 Minuten und auch zu Teilausfällen. Der Grund dafür ein technischer Defekt an einem Bahnübergang in Feldmoching. Die aktuellsten Blitzer in München und der Region. Und zwar eine Meldung haben wir noch. Marschstraße auswärts vor dem LKA mit Laser- und Sofortkasse. Und für mehr Blitzer München 4433 4433 entweder per Telefon oder auch gerne per WhatsApp.
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2: Ja, was haben eine Heckenschere, eine Skiausrüstung und ein ferngesteuerter Helikopter gemeinsam? Also, ich kann es euch sagen, alle diese Gegenstände sind auf dem Münchner Airport liegen geblieben und werden jetzt am kommenden Samstag, also 12. September, im Festzelt in Moosburg im Rahmen der sogenannten Herbstschau versteigert. Immer wieder witzig, immer wieder gut. Natürlich dürfen bei dieser Versteigerung auch die beliebten Überraschungskoffer nicht fehlen, bei denen da die Interessenten zwar die Koffer von außen betrachten können, aber ehrlich gesagt gar nicht wissen, was drin ist. Die Fundsachen, die werden dann an die meistbietende Person verkauft und müssen dann auch in bar bezahlt werden. Und dann kommt eben die große Überraschung. Ist was Gescheites drin oder eben nicht? Bei uns ist immer was Gescheites drin, nämlich mehr 80er, mehr 90er jetzt von Sam Brown und Queen.

Arabella München, Annie Lennox, Teil von den Eurythmics nach ihrer Trennung von David Stewart. Und den Eurythmics hat sie solomäßig noch große Erfolge gefahren, 1992 mit diesem Song hier. Why? So, 17 Minuten nach 9. Vergesst einfach mal jede andere Wahl. Jetzt geht's um den wahren

Krimi schlechthin, aufgepasst. Der Landesbund für Vogel- und Naturschutz sucht nämlich ab heute den sogenannten Vogel des Jahres 2027. Im Rennen echte Charakterköpfe, wie ich meine, zum Beispiel Kolkrabe, Wasseramsel, der Kranich, der Trauerschnäpper oder auch die Mehlschwalbe. Also wer künftig da im Rampenlicht trällern darf, entscheidet ihr ganz einfach online auf radiorebella.de. Also ich würde sagen, ran an die virtuelle Wahlurne, ganz ohne zähe Koalitionsverhandlungen. Das ist versprochen hier an dieser Stelle, die Wahl zum Vogel des Jahres 2027. Ich frage mich eigentlich immer, warum ich jetzt gerade an den Morgenhuber denken kann, an unseren schrägen Vogel in der Früh. Also schöne Grüße an den gleichen, der schläft zum Glück schon und kann mir ehrlich gesagt auch nicht böse sein, weil er ja morgen wieder ab 5 Uhr für euch dann mit am Start ist. Genauso wie jetzt mehr 80er, mehr 90er, Klassiker, Fox, der Fox, The Precious

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1: So, mittlerweile 21.30 Uhr, das Wetter für München und die ganze Region. Am Abend ein paar Wolken, mehr zumindest in der zweiten Nachthälfte. Wir haben 26 Grad aktuell am Gärtnerplatz, dann geht schon mal runter, 23 Grad meldet Baltham, knapp 23 bei euch in Inning am Ammersee im Landkreis Starnberg. Später in der Nacht, da breiten sich nämlich Schauer und Gewitter aus. Die sind jetzt schon unterwegs in Richtung München. Dazu frischt der Westwind kräftig auf und dann gehen die Werte auch runter, 18 bis 15 Grad. Der Arabella München Wettertrend. Morgen immer wieder Regen am Donnerstag oder besser gesagt vom Donnerstag bis ins Wochenende. Dann immer wieder mal ein Mix aus Wolken und Sonne in Albnähe. Noch leicht wechselhaft mit ein paar Schauern mehr. Die Temperaturen gehen auf jeden Fall auf unter 20 Grad zurück. Am Wochenende wird es dann wieder eine Spur wärmer.
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1: So eine Minute nach 9:30, der zuverlässige Verkehrsservice für München und die Region. Erstmal die Gefahrenmeldungen A9 Nürnberg-München zwischen Kreuz Nord-Frankfurter Ring in beiden Richtungen. Achtung, Personen auf der Fahrbahn. Die A95 Garmisch-München Ausfahrt Sindelsdorf. Gegenstände auf der Fahrbahn, mehrere Leitbarken. Wir haben eine gefährliche Situation in der Ausfahrt. A99 Südwest Richtung Nord, Ausfahrt Neuherberg, eine Ölspur im Kurvenbereich. Die A8 Salzburg-München zwischen Dreieck-Inntal, Bad Aibling, 4 Kilometer Stau, Zeitverlust 34 Minuten. Und öffentlicher Nahverkehr S1 Richtung Freising. Da kommt es nach wie vor zu Verspätungen von 10 Minuten und auch zu Teilausfällen. Der Grund ist nach wie vor so ein technischer Defekt an einem Bahnübergang in Feldmoching. Die aktuellsten Blitzer in München und der Region, eine Meldung haben wir noch.

0: Stadtgebiet Marstraße auswärts vor dem LKA mit Laser- und Sofortkasse und für mehr Blitzer München 4433 4433 Telefon, gerne aber auch per WhatsApp.
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0: Arabella München und Foreigner, I don't wanna live without you, mehr 80er, mehr 90er, so 21.43 Uhr. Ich hatte mir heute Mittag mal überlegt, eine Tiefkühl-Salami-Pizza in den Ofen zu hauen. Muss ja auch mal immer wieder mal sein, aber bei dieser Kreation, da dreht sich einem wirklich der Magen um. Ich glaube, ich habe das letztes Jahr auch schon mal gesehen, da war ich mir nicht ganz sicher. Jetzt kürzlich über einen Werbeprospekt gestolpert, der während der Wiesn oder auch zur Wiesnzeit auf den Markt eine Pizza mit Brezenteig haut, nämlich Sauerrahm obendrauf, Weißwurst und süßer Senf. Und das Ganze auf einer Pizza. Ich sag nochmal auf jeden Fall Prost Mahlzeit. Ich hätte es mit einem großen bayerischen Philosophen und denke mir vielleicht dann doch wie Gerhard Polt.
1: Braucht's das?
0: Ja, nicht unbedingt. Ich bin Klaus Schweiger, wünsche noch einen schönen Abend und bis morgen. Servus.

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3: 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Und nun weiterhin gute Unterhaltung mit Arabella München. Mehr 80er, mehr 90er. Das Wetter für München und die ganze Region.
4: Es ist meist leicht bewölkt, aber im Laufe der Nacht breiten sich Regen und Gewitter aus. Die Temperaturen sinken dabei auf 18 bis 14 Grad. Morgen regnet es von den Alpen bis zum Bayerischen Wald noch häufig, sonst lässt der Regen nach. Am Nachmittag kommt besonders im westlichen Franken die Sonne hervor. Die Höchstwerte erreichen 17 bis 22 Grad.
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4: Es ist 22 Uhr. Ich bin Florian Klaus. Linken-Fraktionschefin Reicheneck wirft der Bundesregierung eine verfehlte Bildungspolitik vor. Hintergrund ist das mäßige Abschneiden 15-jähriger Schülerinnen und Schüler in der PISA-Schulstudie. Reicheneck sagte der Rheinischen Post, sie ist wütend, dass der Bildungserfolg so stark von der sozialen Herkunft abhängt und fordert Investitionen in Personal, Schulen und Kitas. Der mutmaßliche Saboteur hinter den Angriffen auf Stromleitungen in drei Bundesländern wollte offenbar weitermachen. NRW-Innenminister Reul sagte, es spreche alles für einen Einzeltäter. Festgenommen wurde der 48-Jährige bei Aachen, Soita Sowali berichtet.
5: Als die Polizei den Mann schnappte, hatte er weitere Sprengmittel dabei. Auch in einem Zelt im Unterholz fanden die Beamten Sprengladungen. NRW-Innenminister Reul sagt deshalb ziemlich deutlich, der war immer noch unterwegs und wollte weitermachen. Dieses Spiel ist beendet worden. Die Ermittler prüfen trotzdem weiter, ob noch jemand beteiligt war.
4: An Tabakrauch sterben, ohne selbst zu rauchen. Das passiert weltweit immer noch millionenfach. 2023 hat das Passivrauchen fast 1,7 Millionen Menschen das Leben gekostet. Das zeigt eine neue Studie, die im britischen Fachmagazin The Lancet veröffentlicht wurde. Besonders häufig entstand durch das Passivrauchen eine Durchblutungsstörung des Herzmuskels. Rauchen gilt als die häufigste vermeidbare Todesursache. Die Einbruchsserie in Frankreichs Museen reißt nicht ab. Nun trifft es das Renoir-Museum in Südfrankreich. Dort hatten es Unbekannte auf vier wertvolle Gemälde des Malers Pierre-Auguste Renoir abgesehen. Ihr Wert wird auf 9 Millionen Euro taxiert. Die Täter

0: sollen Schwächen eines Wachwechsels ausgenutzt haben. Zwei der Bilder haben sie auf der Flucht zurückgelassen. In Österreich ist ein deutscher Autofahrer zu 5 Jahren Haft wegen Mordversuch verurteilt worden. Der Mann war mit Tempo 150 durch eine Baustelle gerast. Ein Arbeiter konnte in letzter Sekunde zur Seite springen. Auf der Flucht versuchte er dann noch Polizeiautos zu rammen. Der Mann begründete sein Verhalten mit Stress und finanziellen Problemen. Das Urteil ist noch nicht rechtskräftig. Es ist jetzt 9:45.
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0: Auf der A8 Salzburg Richtung München zwischen dem Dreieck Inntal und Bad Aibling staut es sich auf 3 Kilometern. Es dauert hier etwa eine Viertelstunde länger. Auf der A9 Berlin Richtung Nürnberg zwischen dem Windlacher Berg und Bayreuth Nord laufen Bergungsarbeiten. Der rechte und der mittlere Fahrstreifen sind gesperrt. Aktuell staut es sich zwischen Bad Berneck-Himmelkron und Bayreuth Nord auf 7 Kilometern. Dadurch dauert es etwa 20 Minuten länger. Und auf der A99 München Südwest Richtung München Nord an der Ausfahrt München-Neuherberg bitte aufpassen. Da ist eine Ölspur im Kurvenbereich. Allen unterwegs eine gute Fahrt.
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0: Wetter für München und die ganze Region.
1: Es ist meist leicht bewölkt, aber im Laufe der Nacht breiten sich Regen und Gewitter aus. Die Temperaturen sinken dabei auf 18 bis 14 Grad. Morgen regnet es von den Alpen bis zum Bayerischen Wald noch häufig, sonst lässt der Regen nach. Am Nachmittag kommt besonders im westlichen Franken die Sonne hervor. Die Höchstwerte erreichen 17 bis 22 Grad.
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1: Ich bin Florian Klaus. Linken-Fraktionschefin Reicheneck wirft der Bundesregierung eine verfehlte Bildungspolitik vor. Hintergrund ist das mäßige Abschneiden 15-jähriger Schülerinnen und Schüler in der PISA-Schulstudie. Reicheneck sagte der Rheinischen Post, sie ist wütend, dass der Bildungserfolg so stark von der sozialen Herkunft abhängt und fordert Investitionen in Personal, Schulen und Kitas. Der mutmaßliche Saboteur hinter den Angriffen auf Stromleitungen in drei Bundesländern wollte offenbar weitermachen. NRW-Innenminister Reul sagte, es spreche alles für einen Einzeltäter. Festgenommen wurde der 48-Jährige bei Aachen, Soita Sowali berichtet.
2: Als die Polizei den Mann schnappte, hatte er weitere Sprengmittel dabei. Auch in einem Zelt im Unterholz fanden die Beamten Sprengladungen. NRW-Innenminister Reul sagt deshalb ziemlich deutlich, der war immer noch unterwegs und wollte weitermachen. Dieses Spiel ist beendet worden. Die Ermittler prüfen trotzdem weiter, ob noch jemand beteiligt war.
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0: das Wetter für München und die ganze Region.
1: Es ist meist leicht bewölkt, aber im Laufe der Nacht breiten sich Regen und Gewitter aus. Die Temperaturen sinken dabei auf 18 bis 14 Grad. Morgen regnet es von den Alpen bis zum Bayerischen Wald noch häufig, sonst lässt der Regen nach. Am Nachmittag kommt besonders im westlichen Franken die Sonne hervor. Die Höchstwerte erreichen 17 bis 22 Grad.
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1: Es ist 23 Uhr. Ich bin Florian Klaus. Die SPD-Bundestagsfraktion fordert nach dem weiteren Abrutschen deutscher Schüler beim PISA-Test ein Krisentreffen auf Bundesebene. Deutschland brauche jetzt einen Bildungsgipfel von Bund, Ländern und Kommunen, sagte die stellvertretende Fraktionschefin Schmidt. Tine Klimach berichtet.
2: Lesen, Mathe, Naturwissenschaften. Die getesteten 15-Jährigen waren so schlecht wie noch nie. Die Testergebnisse zeigten klar, die Trennlinie laufe zwischen Jugendlichen aus sozial privilegierten und sozial benachteiligten Familien, so die Studienmacher. Deren Vorschläge? Schon im Vorschulalter sollten mögliche Lernprobleme entdeckt und angegangen werden. Und schlicht mehr Geld, vor allem für Schulen mit vielen Kindern in schwierigen Lebenslagen.
1: Mehrfach ist das deutsche Stromnetz zuletzt Ziel von Sabotageangriffen gewesen. Jetzt hat die Polizei nach tagelanger Fahndung einen verdächtigen 48-Jährigen gefasst. Die Ermittler glauben, dass er in mehreren Bundesländern versucht haben soll, Stromleitungen in der Nähe von Kohlekraftwerken zu sabotieren. Mehrfach ist das gelungen. Bei der Festnahme hatte der Mann laut Polizei Sprengmittel bei sich. SPD-Chef Klingbeil wirbt weiter für Reformen, schließt Korrekturen am Kurs der Bundesregierung aber nicht aus. Die SPD wolle das Land modernisieren, hat er der ARD gesagt. Dazu gehörten auch Veränderungen und Reformen. Das könne aber nicht nur bedeuten, den Sozialstaat abzubauen, sondern es müsse auch wirkliche Verbesserungen geben, so Klingbeil. Auf der A9 ist bei Bayreuth wegen eines brennenden Lastwagens stundenlang

0: ein Durchkommen gewesen. Der mit Laminat beladene Sattelzug brannte laut Polizei zuerst am Motorraum. Die Flammen griffen dann auf den Anhänger und die Ladung über. Das Laminat schmolz und tropfte teils brennend auf die Fahrbahn. Die Brandursache ist noch unklar. Verletzt wurde niemand, der Schaden wird auf insgesamt rund 400.000 Euro geschätzt. Borussia Dortmund ist mit einem Sieg in die Fußball-Champions League gestartet. Mit 3:2 hat der BVB gegen den FC Villarreal gewonnen. Und die deutschen Basketballerinnen stehen zum ersten Mal im Viertelfinale einer Weltmeisterschaft. Das Team von Bundestrainer Olaf Lange hat Südkorea bei dem Heimturnier in Berlin klar mit 94:56 besiegt. Nächster Gegner ist Belgien. Es ist jetzt 11:15.
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0: Auf der A7 Fulda Richtung Würzburg zwischen Bad Brückenau-Wildflecken und Bad Kissingen-Obertulba ist die Fahrbahn auf einen Fahrstreifen verengt. Hier laufen Reparaturarbeiten. Auf der A8 Salzburg Richtung München zwischen dem Dreieck Inntal und Bad Aibling staut es sich auf 3 Kilometern. Es dauert hier etwa 10 Minuten länger. Und auf der A9 Berlin Richtung Nürnberg zwischen dem Windlacher Berg und Bayreuth Nord laufen Bergungsarbeiten. Der rechte und der mittlere Fahrstreifen sind gesperrt. Der Verkehr wird auf dem linken Fahrstreifen an der Unfallstelle vorbeigeführt. Allen unterwegs eine gute Fahrt.
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0: Das Wetter für München und die ganze Region.
1: Es ist meist leicht bewölkt, aber im Laufe der Nacht breiten sich Regen und Gewitter aus. Die Temperaturen sinken dabei auf 18 bis 14 Grad. Morgen regnet es von den Alpen bis zum Bayerischen Wald noch häufig, sonst lässt der Regen nach. Am Nachmittag kommt besonders im westlichen Franken die Sonne hervor. Die Höchstwerte erreichen 17 bis 22 Grad.
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1: Ich bin Florian Klaus. Die SPD-Bundestagsfraktion fordert nach dem weiteren Abrutschen deutscher Schüler beim PISA-Test ein Krisentreffen auf Bundesebene. Deutschland brauche jetzt einen Bildungsgipfel von Bund, Ländern und Kommunen, sagte die stellvertretende Fraktionschefin Schmidt. Tine Klimach berichtet.
2: Lesen, Mathe, Naturwissenschaften. Die getesteten 15-Jährigen waren so schlecht wie noch nie. Die Testergebnisse zeigten klar, die Trennlinie laufe zwischen Jugendlichen aus sozial privilegierten und sozial benachteiligten Familien, so die Studienmacher. Deren Vorschläge? Schon im Vorschulalter sollten mögliche Lernprobleme entdeckt und angegangen werden. Und schlicht mehr Geld, vor allem für Schulen mit vielen Kindern in schwierigen Lebenslagen.
1: Auf der A9 ist bei Bayreuth wegen eines brennenden Lastwagens stundenlang kein Durchkommen gewesen. Der mit Laminat beladene Sattelzug brannte laut Polizei zuerst am Motorraum. Die Flammen griffen dann auf den Anhänger und die Ladung über. Das Laminat schmolz und tropfte teils brennend auf die Fahrbahn. Die Brandursache ist noch unklar. Verletzt wurde niemand. Der Schaden wird auf insgesamt rund 400.000 Euro geschätzt.
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0: Wetter für München und die ganze Region.
1: Regen und Gewitter breiten sich aus. Die Temperaturen sinken dabei auf 18 bis 14 Grad. Tagsüber regnet es von den Alpen bis zum Bayerischen Wald noch häufig, sonst lässt der Regen nach. Am Nachmittag kommt besonders im westlichen Franken die Sonne hervor. Die Höchstwerte erreichen 17 bis 22 Grad.
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1: Es ist 0 Uhr. Ich bin Florian Klaus. Die tagelange Fahndung ist beendet. Nach den Angriffen auf Stromleitungen in drei Bundesländern ist der mutmaßliche Täter gefasst. Polizisten entdeckten den 48-Jährigen nahe dem Kraftwerk Weißweiler bei Aachen. NRW-Innenminister Reuß sagt, der Mann wollte offenbar weitermachen. Suita Sovali berichtet.
2: Bei seiner Festnahme hatte der Mann Sprengmittel dabei. Weitere fanden die Ermittler in einem Zelt ganz in der Nähe. Roll geht derzeit von einem Einzeltäter aus. Die Ermittler wollen weitere Täter aber nicht ausschließen. In mehreren Bekennerbriefen schreibt der 48-Jährige vom Kampf gegen fossile Energie. Mit selbstgebauten Raketen soll er Drähte auf Hochspannungsleitungen geschossen und so Kurzschlüsse ausgelöst haben.
1: CSU-Chef Söder ist gegen ein Verbotsverfahren gegen die AfD. Das hat er in der ARD gesagt. Man müsse sich inhaltlich mit der AfD auseinandersetzen, die viele inhaltliche Schwachstellen habe. Sie sei natürlich keine normale Partei, ihr Gedankengut in Teilen menschenverachtend, so Söder. Nach der Wahl in Sachsen-Anhalt müsse ein demokratisches Ergebnis aber akzeptiert werden. Im aktuellen Entwurf für den kommenden Bundeshaushalt sind Kürzungen beim Klima- und Transformationsfonds vorgesehen. Das könnte im Parlament aber noch gestoppt werden, hat der umweltpolitische Sprecher der Union Helfrich in Aussicht gestellt. Es gehe um die Glaubwürdigkeit der Klimapolitik, sagte er. Aus dem Fonds kommen zum Beispiel Fördergelder für E-Autos und neue Heizungen. Wegen einer technischen Störung bei der Flugsicherung konnten in Großbritannien viele Flugzeuge nicht wie geplant abheben. Betroffen waren unter anderem Londoner Flughäfen und auch die Airports in Manchester und Birmingham. Einem Flugdatenportal zufolge sind bis zum Abend mehr als 600 Flüge ausgefallen. Auch in Deutschland mussten Flüge in Richtung Großbritannien gestrichen werden. Die Ligaphase der Champions League hat begonnen und für die Fußballer von Borussia Dortmund war es ein guter Start. Mit 3:2 hat der BVB gegen den FC Villarreal gewonnen. Und auch die deutschen Basketballerinnen konnten einen Erfolg verbuchen. Sie stehen zum ersten Mal im Viertelfinale einer

0: Weltmeisterschaft. Gegen Südkorea gab es bei dem Heimturnier in Berlin einen klaren Sieg, 94-56 der Endstand. Nächster Gegner ist Belgien. Es ist jetzt 12:15.
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0: Auf der A9 Berlin Richtung Nürnberg. Zwischen dem Windlacher Berg und Bayreuth Nord laufen Bergungsarbeiten. Der rechte und der mittlere Fahrstreifen sind gesperrt. Der Verkehr wird auf dem linken Fahrstreifen an der Unfallstelle vorbeigeführt. Und auf der B2 München Richtung Augsburg hat es in München in der Landsberger Straße einen Unfall gegeben. In Höhe Wotanstraße ist darum die Richtungsfahrbahn gesperrt. Die Polizei regelt den Verkehr. Allen unterwegs eine gute Fahrt.
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0: das Wetter für München und die ganze Region.
1: Regen und Gewitter breiten sich aus. Die Temperaturen sinken dabei auf 18 bis 14 Grad. Tagsüber regnet es von den Alpen bis zum Bayerischen Wald noch häufig, sonst lässt der Regen nach. Am Nachmittag kommt besonders im westlichen Franken die Sonne hervor. Die Höchstwerte erreichen 17 bis 22 Grad.
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1: Ich bin Florian Klaus. Die tagelange Fahndung ist beendet. Nach den Angriffen auf Stromleitungen in drei Bundesländern ist der mutmaßliche Täter gefasst. Polizisten entdeckten den 48-Jährigen nahe dem Kraftwerk Weißweiler bei Aachen. NRW-Innenminister Reuß sagt, der Mann wollte offenbar weitermachen. Suita Sowali berichtet.
2: Bei seiner Festnahme hatte der Mann Sprengmittel dabei. Weitere fanden die Ermittler in einem Zelt ganz in der Nähe. Roll geht derzeit von einem Einzeltäter aus. Die Ermittler wollen weitere Täter aber nicht ausschließen. In mehreren Bekennerbriefen schreibt der 48-Jährige vom Kampf gegen fossile Energie. Mit selbstgebauten Raketen soll er Drähte auf Hochspannungsleitungen geschossen und so Kurzschlüsse ausgelöst haben.
1: CSU-Chef Söder ist gegen ein Verbotsverfahren gegen die AfD. Das hat er in der ARD gesagt. Man müsse sich inhaltlich mit der AfD auseinandersetzen, die viele inhaltliche Schwachstellen habe. Sie sei natürlich keine normale Partei, ihr Gedankengut in Teilen menschenverachtend, so Söder. Nach der Wahl in Sachsen-Anhalt müsse ein demokratisches Ergebnis aber akzeptiert werden.
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0: Wetter für München und die ganze Region.
1: Regen und Gewitter breiten sich aus. Die Temperaturen sinken dabei auf 18 bis 14 Grad. Tagsüber regnet es von den Alpen bis zum Bayerischen Wald noch häufig. Sonst lässt der Regen nach. Am Nachmittag kommt besonders im westlichen Franken die Sonne hervor. Die Höchstwerte erreichen 17 bis 22 Grad.
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1: Es ist 1 Uhr. Ich bin Florian Klaus. Der mutmaßliche Saboteur, der in mehreren Bundesländern das Stromnetz angegriffen haben soll, wollte wohl weitermachen. Das hat NRW-Innenminister Reul nach der Festnahme des 48-Jährigen gesagt. Bei ihm waren Sprengmittel gefunden worden. Im Moment spricht laut Reul alles für einen Einzeltäter, die Ermittlungen gehen aber weiter. Die SPD-Bundestagsfraktion fordert nach dem weiteren Abrutschen deutscher Schüler beim PISA-Test ein Krisentreffen auf Bundesebene. Deutschland brauche jetzt einen Bildungsgipfel von Bund, Ländern und Kommunen, sagte die stellvertretende Fraktionschefin Schmidt. Tine Klimach berichtet.
2: Lesen, Mathe, Naturwissenschaften. Die getesteten 15-Jährigen waren so schlecht wie noch nie. Die Testergebnisse zeigten klar, die Trennlinie laufe zwischen Jugendlichen aus sozial privilegierten und sozial benachteiligten Familien, so die Studienmacher. Deren Vorschläge? Schon im Vorschulalter sollten mögliche Lernprobleme entdeckt und angegangen werden. Und schlicht mehr Geld, vor allem für Schulen mit vielen Kindern in schwierigen Lebenslagen.
1: Israel reagiert auf britische Sanktionen gegen Siedlungen im Westjordanland. So soll das britische Konsulat in Jerusalem geschlossen werden. Außerdem dürften mehrere britische Politiker und Aktivisten nicht mehr einreisen, hieß es. Großbritannien verbietet die Einfuhr von Waren aus illegalen israelischen Siedlungen. Weitere Länder wie Frankreich und Kanada wollen sich anschließen. Deutschland ist nicht dabei. Bevor die großen Promis vor der Kamera dran sind, sind die ersten Trophäen des Deutschen Fernsehpreises an Macher hinter den Kulissen vergeben worden. Dafür hat in Köln die Nacht der Kreativen stattgefunden. Zu den ersten Gewinnern gehören die Regisseurin Bettina Oberli in der Kategorie Fiktion und ihr Kollege Carsten Seibt in der Kategorie Unterhaltung. Die noch fehlenden Preise werden bei einer großen TV-Gala verteilt. Borussia Dortmund ist mit einem Sieg in die Fußball-Champions League gestartet. Mit 3:2 hat der BVB gegen den FC Villarreal gewonnen. Und die deutschen Basketballerinnen stehen zum ersten Mal im Viertelfinale einer Weltmeisterschaft. Das Team von Bundestrainer Olaf Lange hat Südkorea bei dem Heimturnier in Berlin klar mit 94:56 besiegt. Nächster Gegner ist Belgien. Es ist jetzt 1:15.
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1: Auf der A9 Berlin Richtung Nürnberg zwischen dem Windlacher Berg und Bayreuth Nord laufen Bergungsarbeiten. Der rechte und der mittlere Fahrstreifen sind gesperrt. Der Verkehr wird auf dem linken Fahrstreifen an der Unfallstelle vorbeigeführt. Und auf der A9 Nürnberg Richtung München zwischen Pfaffenhofen und Allershausen bitte aufpassen. Da ist eine ungesicherte Unfallstelle. Allen unterwegs eine gute Fahrt.
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0: Das Wetter für München und die ganze Region.
1: Regen und Gewitter breiten sich aus. Die Temperaturen sinken dabei auf 18 bis 14 Grad. Tagsüber regnet es von den Alpen bis zum Bayerischen Wald noch häufig. Sonst lässt der Regen nach. Am Nachmittag kommt besonders im westlichen Franken die Sonne hervor. Die Höchstwerte erreichen 17 bis 22 Grad.
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1: Ich bin Florian Klaus. Der mutmaßliche Saboteur, der in mehreren Bundesländern das Stromnetz angegriffen haben soll, wollte wohl weitermachen. Das hat NRW-Innenminister Reul nach der Festnahme des 48-Jährigen gesagt. Bei ihm waren Sprengmittel gefunden worden. Im Moment spricht laut Reul alles für einen Einzeltäter, die Ermittlungen gehen aber weiter. Die SPD-Bundestagsfraktion fordert nach dem weiteren Abrutschen deutscher Schüler beim PISA-Test ein Krisentreffen auf Bundesebene. Deutschland brauche jetzt einen Bildungsgipfel von Bund, Ländern und Kommunen, sagte die stellvertretende Fraktionschefin Schmidt. Tine Klimach berichtet.
2: Lesen, Mathe, Naturwissenschaften. Die getesteten 15-Jährigen waren so schlecht wie noch nie. Die Testergebnisse zeigten klar, die Trennlinie laufe zwischen Jugendlichen aus sozial privilegierten und sozial benachteiligten Familien, so die Studienmacher. Deren Vorschläge, schon im Vorschulalter sollten mögliche Lernprobleme entdeckt und angegangen werden. Und schlicht mehr Geld, vor allem für Schulen mit vielen Kindern in schwierigen Lebenslagen.
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